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In unserer einstündigen Sendung bringen wir nach den Nachrichten die Wiederholung unserer Sendereihen Gaza zwischen Hunger und Würde, Persönlichkeit der türkischen Welt und Thema des Tages. Danach geht es mit Musik weiter.

Und nun die Nachrichten. Zwei israelische Soldaten sind bei der Explosion einer israelischen Drohne im Gazastreifen getötet worden. Die Drohne sei nahe einem Vorposten der Armee in dem Palästinensergebiet abgestürzt, sagte ein Militärvertreter, der anonym bleiben wollte, am Freitag der Nachrichtenagentur AFP. Die beiden Soldaten hätten sich der Drohne genähert, die dann explodiert sei. Sie seien in einem Krankenhaus ihren schweren Verletzungen erlegen. Israel hatte nach dem Vergeltungsschlag der Widerstandsorganisation Hamas am 7. Oktober 2023 einen Vernichtungskrieg in Gaza gestartet. Viele Experten und Menschenrechtsorganisationen stufen diesen als Genozid ein. Am 10. Oktober 2025 trat eine Waffenruhe auf Grundlage des US-Friedensplans in Kraft, die jedoch immer wieder von Israel gebrochen wird. Nach Angaben des Gesundheitsministeriums in Gaza wurden während der Waffenruhe mindestens 1059 Palästinenser getötet. Demnach tötete Israel

und verletzte mindestens 173.537 weitere. Nach palästinensischen Angaben wurden seit November vergangenen Jahres mehr als 830 Leichen aus den Trümmern geborgen. Iran wertet die Äußerung von NATO-Generalsekretär Mark Rutte als Eingeständnis einer europäischen Beteiligung am Krieg gegen Iran. Der Sprecher des iranischen Außenministeriums Ismail Bekai erklärte auf der Social-Media-Plattform X, Rüttes Aussagen seien ein Geständnis, dass Europa bewusst an den Angriffen auf Iran beteiligt sei. Die Mitgliedstaaten der Europäischen Union und der NATO müssten wegen der Angriffe der USA und Israels auf Iran zur Rechenschaft gezogen werden, so Bekai. Zudem forderte er, die Rolle der europäischen Länder bei der Unterstützung des Krieges zu überprüfen. Dabei müssten auch die gestiegenen Treibstoffpreise und die weiteren Folgen des Krieges berücksichtigt werden. Rutte hat dabei in einer Podiumsdiskussion erklärt, seit Beginn der US-amerikanischen und israelischen Angriffe auf Iran am 28. Februar seien von Stützpunkten in Europa aus 5000 Einsätze geflogen worden. Der pakistanische Ministerpräsident Shahbaz Sharif hat angesichts der zunehmenden Konflikte im Nahen Osten für Diplomatie statt militärischer Konfrontation geworben. In seiner Rede vor der 81. UN-Generalversammlung in New York sagte Sharif, die seit Februar andauernden Kämpfe zwischen den USA und Iran hätten sich auf die gesamte Region ausgeweitet. Es gebe Tote, wirtschaftliche Schäden und erhebliche Störungen auf wichtigen Seewegen, insbesondere in der Straße von Hormuz. Sharif erinnerte daran, dass Pakistan versucht habe, die USA und Iran in Islamabad an einen Tisch zu bringen. Zwischen dem Lärm von Raketen und Waffen muss die Stimme der Diplomatie lauter und stärker sein, sagte er. Die Meerengen von Hormuz und Bab al-Mandab bezeichnet Sharif als Lebensadern der Weltwirtschaft. Sie müssen offen bleiben und dürfen nicht zu Konfliktgebieten werden. Auch das gemeinsame Verteidigungsabkommen zwischen Saudi-Arabien, Türkei und Pakistan erwähnte Sharif. Es richte sich gegen kein Land, sondern sei ein gemeinsames Bekenntnis zur Verteidigung, Stabilität und regionalen Frieden. Zur Palästinenserfrage sagte Sharif, eine gerechte und dauerhafte Lösung könne nur mit einem unabhängigen, souveränen und territorialen zusammenhängenden palästinensischen Staat erreicht werden. Die anhaltenden israelischen Angriffe auf Libanon und Syrien müssten sofort beendet werden. Mit Blick auf Indien erklärte Sharif, Pakistan habe sein Recht auf Selbstverteidigung ausgeübt zur Aussetzung des Indus-Wasser-Vertrags durch Indien, sagte er, dafür gäbe es keine rechtliche Grundlage. Wasser dürfe nicht als Waffe eingesetzt werden. Jeder Versuch, den Pakistan zustehenden Wasseranteil zu stoppen, zu blockieren oder umzuleiten, werde Pakistan als Kriegshandlung betrachten.

0: Von der Stimme Türkiyes hören Sie weitere Nachrichten.
1: UN-Flüchtlingshochkommissar Barham Salih hat den UN-Sicherheitsrat in New York über die weltweite Flüchtlingssituation informiert. Nach seinen Angaben sind weltweit mehr als 117 Millionen Menschen aufgrund von Konflikten, Gewaltverfolgung und anderen Bedrohungen ihrer Sicherheit vertrieben worden. Salih wies darauf hin, dass die Zahl der Konflikte zunimmt und die Auseinandersetzungen zugleich länger andauern. Politische Lösungen blieben vielfach aus. Millionen Menschen, die ihre Heimat zunächst nur vorübergehend verlassen hätten, seien deshalb jahrelang oder sogar über Generationen hinweg vertrieben, sagte Salih. Dies sei nicht nur eine humanitäre Frage, betonte der UN-Flüchtlingshochkommissar. Es gehe grundsätzlich auch um eine Herausforderung für den internationalen Frieden und die Sicherheit. In Şanlıurfa findet im Rahmen des Technofest Südostanatoliens die Weltmeisterschaft der Drohnenpiloten statt. Ab dem 1. Oktober treten 32 Piloten aus 32 Ländern mit selbstentwickelten und montierten Hochgeschwindigkeits-VFPV-Drohnen gegeneinander an. Auf einem anspruchsvollen Parcours kommt es vor allem auf Geschwindigkeit, Reaktionsvermögen und präzise Steuerung an. Zuvor kämpfen 16 qualifizierte türkische Piloten am 30. September um den Sieg bei der nationalen Drohnenmeisterschaft. Der Gewinner wird Türkei bei der Weltmeisterschaft vertreten. Das vom türkischen Unternehmen für Verteidigungstechnologien und Ingenieurwesen organisierte Turnier dauert 4 Tage. Das Unternehmen präsentiert beim Technofest außerdem verschiedene türkische Verteidigungstechnologien, darunter Modelle der Fregatte TCG Istanbul, des U-Boots STM-500 sowie der unbemannten Luftfahrzeuge Cargo und Togam. Mit verschiedenen Aktivitäten

sollen bei dem Festival zudem Kinder und Jugendliche für Technik- und Ingenieurberufe begeistert werden. Der Weg für die Wiedereinführung des sogenannten Tankrabatts zum 1. Oktober ist frei. Der Bundesrat hat den am Vormittag gefassten Beschluss des Bundestages passieren lassen. Die Erwartung ist, dass die Mineralkonzerne die Preissenkung an die Autofahrer weitergeben. Der Gesetzentwurf der Bundesregierung sieht vor, die Energiesteuern auf Diesel und Benzin von Oktober bis Dezember um etwa 14% pro Liter zu senken. Einschließlich der Mehrwertsteuer entspricht es einer Entlastung von rund 17%. Verzeihung, 17 Cent im Bundestag stimmten 434 Abgeordnete für den Tankrabatt, 128 dagegen. Es gab keine Enthaltungen. Bei einer umfassenden Suche mit Chinas riesigem Radioteleskop FARS haben Wissenschaftler ein mysteriöses Signal entdeckt, das möglicherweise auf eine außerirdische Zivilisation hindeuten könnte. Forscher suchen weiter nach technologischen Spuren, die von intelligenten außerirdischem Leben hinterlassen worden sein könnten. Für die aktuelle Untersuchung wurden mit dem chinesischen Radioteleskop FARS insgesamt 33 vielversprechende Planetensysteme detailliert untersucht. Dabei suchten die Wissenschaftler gezielt nach schmalbandigen und möglicherweise künstlichen Radiosignalen, die nicht durch natürliche kosmische Prozesse entstehen dürfen. Die meisten Beobachtungen blieben ohne Ergebnis. Ein Signal aus Richtung des roten Zwergstern K2 155, rund 238 Lichtjahre von der Erde entfernt, weckte jedoch das Interesse der Forscher. Mithilfe neuer Verfahren des maschinellen Lernens und Methoden zur Störsignalfilterung konnten zahlreiche von der Erde stammende Signale herausgefiltert werden. Offen zugängliche KI-Bots haben offenbar Sicherheitsvorkehrungen umgangen und sich Zugang zu den Systemen von Dutzenden Institutionen verschafft, darunter auch zur US-Börsenaufsicht SEC. OpenAI räumt ein, dass autonom arbeitende KI-Agenten beim Zugriff auf öffentlich zugängliche Informationen die Sicherheitsmaßnahmen einiger Webseiten umgangen haben. Betroffen seien neben der US-Börsenaufsicht SEC unter anderem das US-Zensusbüro und das Bildungsministerium sowie Dutzende weitere Organisationen weltweit. Untersuchungen zufolge nutzten die KI-Agenten spezielle Werkzeuge, die normalerweise Entwicklern vorbehalten sind, um auf Daten des Zensusbüros zuzugreifen. Die Vorfälle beschränkten sich nicht auf die Datenerfassung. Einige von der SEC abgerufene Informationen wurden offenbar ohne Genehmigung auf einer anderen Webseite veröffentlicht. Außerdem wurden 53 Fälle registriert, in denen Bilddaten von Nutzern versehentlich an Dritte weitergegeben wurden. OpenAI erklärte, diese Datenlecks hätten sich ereignet, bevor neue Schutzmaßnahmen eingeführt worden seien. Das Unternehmen arbeitet daran, die betroffenen Bilder entfernen zu lassen. Nachdem im Juni eine Gruppe von KI-Agenten unbefugt auf die Plattform Hugging Face zugegriffen hatte, vertiefte OpenAI seine Untersuchung. Die Vorfälle verstärken die Sorgen über mögliche Risiken autonom arbeitender KI-Systeme. Experten fordern deshalb Maßnahmen auf internationaler Ebene. OpenAI kündigt an, entsprechend den Datenschutzanforderungen der betroffenen Institutionen weitere Einzelheiten zu veröffentlichen. Meine Damen und Herren, von der Stimme von Tölke hörten Sie die Nachrichten. Meine Damen und Herren, musikalisch geht es weiter. Zunächst hören Sie Levent Yüksel Sultan, danach geht es mit Manga Dursun Zaman weiter.

In der letzten Folge unserer Programmreihe zwischen Hunger und Würde werden wir über Palästina sprechen. In den vorherigen Folgen haben wir über diejenigen gesprochen, die die Geschichte Palästinas geprägt und niedergeschrieben haben. Heute richten wir unseren Blick auf die führenden Persönlichkeiten, die sich um diese Geschichte versammeln und eine gemeinsame geistige Grundlage formen. Die Geschichte der Menschheit ist, da sie eine dem Menschen ähnliche Wissenschaft ist, nicht nur eine reine Darstellung von Kriegen. Geschichte umfasst ebenso Physik, Chemie, Mathematik und die Sozialwissenschaften. Wie ich bereits sagte, die Entstehung und das Niederschreiben der Geschichte geschehen gleichzeitig. Das, was sich verzögert, ist die Bildung eines gemeinsamen Ideenfundaments. Es gibt in der Menschheitsgeschichte noch immer Ereignisse, die ihr Geheimnis bewahren und dieses gemeinsame Verständnis herausfordern. Lassen Sie uns

0: eines dieser geheimnisvollen Elemente betrachten, den Stab. Datum etwa 1250 bis 1290 vor Christus. Der Prophet Moses steht am Ufer des Roten Meeres. Mit seinem Stab berührt er das aufgewühlte Wasser. Und ein Ereignis tritt ein, vor dem die menschliche Vernunft bis heute an ihre Grenzen stößt. Während die Logik weiterhin nach wissenschaftlichen Erklärungen sucht, hat die innere Einsicht die daraus gezogenen Lehren seit Jahrhunderten verinnerlicht. Die Menschheit hat die Teilung des Meeres durch Moses Stab als klare Grenze verstanden. Zwischen Unterdrücker und Unterdrückten, zwischen Recht und Unrecht. Menschen können die Seiten wechseln, doch die Regeln dieser Trennlinie ändert sich nie. Der Unterdrückte von gestern kann zum Unterdrücker von heute werben, doch der Stab bleibt in den Händen dessen, der für Gerechtigkeit steht. Wer ist also der Moses unserer Zeit? Und wer sind die Unterdrückten von heute? Datum 17.09.2024, Ort Rafa, die südlichste Stadt Gazas. Eine Person geht durch die Trümmer mit einem Tuch bedeckt in der Hand, ein Stock, in den sie in ihren letzten Momenten auf eine israelische Drohne wirft. Hamas-Führer Yahya Sinwar. 15 Monate lang suchte ihn die israelische Armee. Es wurde behauptet, er verstecke sich in Tunneln, verlasse Gaza nicht oder halte sich unter Geiseln verborgen. Doch sein Tod zeigte ein anderes Bild. Er befand sich an der Front. In den letzten von einer Drohne aufgenommenen und veröffentlichten Bildern sitzt Sinwar verwundet auf einem Sessel und wirft den Stock in seiner Hand auf die Drohne. Diese Bilder brachten viele Menschen weltweit zum Nachdenken und führten dazu, dass mehr Menschen Hamas nicht als Terrororganisation, sondern als Widerstandsbewegung betrachten. Doch diese Sichtweise wurde schon früher von bestimmten Stimmen vertreten. Datum 7. Oktober 2023. Während Israel und seine Verbündeten versuchten, Hamas als Terrororganisation darzustellen, erhob sich eine Stimme und sagte, Hamas ist keine Terrororganisation, sondern eine Widerstandsbewegung. Diese Stimme gehörte dem türkischen Präsidenten Recep Tayyip Erdogan. Als europäische Länder um die Unterstützung Israels konkurrierten, erhob sich eine weitere Stimme. Die Geschichte wird uns richten und ihr Urteil wird sowohl jene, die diese Grausamkeit begehen, als auch jene, die schweigen, hart treffen. Diese Worte stammen vom spanischen Ministerpräsidenten Pedro Sanchez. Während im UN-Sicherheitsrat Entscheidungen blockiert wurden und Palästinenser ohne Unterschied zwischen Frauen und Kindern getötet wurden, erklang eine weitere Stimme. Der kolumbianische Präsident Gustavo Petro sagte, es gibt keine überlegene Rasse, es gibt kein auserwähltes Volk Gottes, weder Amerika noch Israel sind auserwählt, das auserwählte Volk Gottes ist die gesamte Menschheit. Eine weitere Stimme ging über Worte hinaus und handelte. Südafrika reichte beim Internationalen Gerichtshof Klage ein und erklärte, Israel habe mit Tötung, schweren körperlichen und psychischen Schäden sowie der Zerstörung von Lebensbedingungen Handlungen begangen, die als Völkermord einzustufen seien. Nun werfen wir einen Blick auf den außergewöhnlichen Mut gewöhnlicher Menschen. Datum 6. September 2024. Wir müssen mehr tun. Diese Worte gehören der türkischen Aktivistin Ayşenur Ezgi, die von israelischen Soldaten getötet wurde. Sie hatte an Protesten gegen Besatzung in der Stadt Nablus im Westjordanland teilgenommen. Kurz vor ihrem Tod sagte sie zu ihren Freunden, wir müssen mehr tun. Yusuke Furusawa, ein japanischer Aktivist. Seit Beginn der Ereignisse protestiert er allein in Tokio mit dem Slogan Stoppt den Völkermord, befreit Palästina. Er kritisiert die mangelnde Reaktion der japanischen Öffentlichkeit und Regierung und betont die Bedeutung internationalen Rechts und menschlicher Würde. Datum 28. Februar 2024. Aaron Bushnell. Ich werde mich nicht länger am Völkermord beteiligen. Er setzte sich vor der israelischen Botschaft in Washington selbst in Brand, um gegen die Geschehnisse zu protestieren. In einem Video erklärte er, dass sein Handeln im Vergleich zu dem Leid der Palästinenser nicht extrem sei. Was ist also die Grundlage, auf der all diese Stimmen handeln? Eine Politik der gezielten Zerstörung trifft selbst die verletzlichsten Mitglieder einer Gesellschaft, die Kinder. Die Ideologie Palästinas ist eine Ideologie der Menschlichkeit, Gleichheit, Gerechtigkeit, Freiheit und Heimat. Palästina ist kein abstraktes Gebiet auf Karten, sondern ein Land geprägt von Erinnerung, Opfer und Zugehörigkeit. Das palästinensische Volk ist kein zufällig zusammengewürfeltes Kollektiv, sondern eine Gesellschaft mit Kultur, Kunst und Identität. Ihre Bildung, Moral, Geduld und ihr Mut zeigen eine Stärke, die die heutige Welt dringend braucht. Wenn eine Gesellschaft diese Werte verkörpert, dann hat sie auch ein Recht auf Freiheit. Vergessen wir nicht, Palästina ist nicht nur die Ehre der Palästinenser, sondern auch das Gewissen der gesamten Welt. Seit 1948 steht nicht nur ihre Würde, sondern auch das moralische Gewissen der Menschheit auf dem Prüfstand. Gaza, seit 2007 unter Blockade, ist zu einem Symbol für das Recht auf Freiheit geworden. Deshalb kämpfen Menschen weltweit, unabhängig von Religion, Sprache oder Herkunft, für ein Ende dieser Situation. Heute sollte die Welt einen gemeinsamen Satz haben. Die Welt ist größer als 5. Denn solange wir zögern, auf der Seite des Rechts zu stehen, werden Ungerechtigkeiten fortbestehen. Solange wir Entscheidungen wenigen Mächten überlassen, wird Gerechtigkeit unerreichbar bleiben. Und solange internationale Gerichte keine Durchsetzungskraft haben, werden Täter ungestraft bleiben. Auf Wiederhören.
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1: Willkommen zu einer neuen Folge unserer Sendereihe Persönlichkeiten der türkischen Welt. In der heutigen Folge geht es um das Thema Die sieben schönen Männer und Mehmet Akif İnan. Sie hören eine Bewertung des Experten für internationale Beziehungen, Dr. Cemil Doğaç İpek. Mehmet Akif İnan gehört zu den Persönlichkeiten der türkischen Literatur, an die man sich nicht nur wegen seiner Gedichte, sondern auch wegen des literarischen Umfelds erinnern sollte, zu dessen Entstehung und Entwicklung er beigetragen hat. Diese herausragende Persönlichkeit, die zu den sieben schönen Männern zählt, brachte die Möglichkeiten unserer nationalen Kultur mit den Fragen seiner Zeit zusammen. Das Dichten, Schreiben und Unterrichten waren in seinem Leben miteinander verbundene Tätigkeiten, die sich gegenseitig bereicherten. Wenn wir seine Werke näher betrachten, begegnen wir einem Intellektuellen, der auf den Reichtum der türkischen Sprache vertraute und sich der Verantwortung gegenüber dem zivilisatorischen Erbe seines Volkes bewusst war. İnan wurde am 12. Juli 1940 in Urfa geboren und verbrachte seine ersten Schuljahre im kulturellen Umfeld dieser Stadt. Seine Gymnasialausbildung schloss er in Maraş ab. 1972 absolvierte er das Studium der türkischen Sprache und Literatur an der Fakultät für Sprache, Geschichte und Geografie der Universität Ankara. Der Weg von der traditionellen poetischen Kultur Urfas über das lebendige literarische Umfeld von Maraş bis hin zum geistigen Leben Ankaras schuf einen fruchtbaren Boden für die Entwicklung seiner Kunst. Die Freundschaften, die er während seiner Jahre in Maraş mit Cahit Zarifoğlu, Erdem Bayazıt, Rasim Özdenören und Alaaddin Özdenören schloss, besitzen in der Geschichte unserer Literatur einen besonderen Stellenwert. Dieses Umfeld, in dem auch Nuri Pakdil einen prägenden Einfluss ausübte, war ein Treffpunkt, an dem Lesen und Schreiben zu einer gemeinsamen Begeisterung wurden. Auch die Gedanken von Necip Fazıl Kısakürek und Sezai Karakoç hinterließen wichtige Spuren in İnan's geistiger und literarischer Entwicklung. Das Klima der Freundschaft, an das wir heute denken, wenn von den sieben schönen Männern die Rede ist, gehört zu den wichtigsten Schlüsseln zum Verständnis von İnan.

ins Leben. Jeder dieser Persönlichkeiten entwickelte seinen eigenen Stil und begleitete zugleich den literarischen Weg der anderen. Meiner Ansicht nach liegt die wertvolle Lehre, die dieses Miteinander jungen Menschen vermittelt, darin, dass sich Denken und Kunst in Freundschaft entwickeln können. Mehmet Akif İnan innerhalb dieser Gemeinschaft zu würdigen, bedeutet zugleich an das gemeinsame Bemühen einer Generation zu erinnern, die sich für die türkische Literatur eingesetzt hat. İnan gehörte 1969 gemeinsam mit Nuri Pakdil, Rasim

Hicret, das 1974 veröffentlicht wurde, und Ten Ha Sözler, das 1991 die Leser erreichte, gehören zu den grundlegenden Büchern seiner poetischen Welt. In Angriff auf das Erbe der klassischen osmanischen Dichtung und der Volksdichtung zurück und verband es mit den Ausdrucksmöglichkeiten der modernen Lyrik. Er nutzte das Silbenmaß und die Form des Zweizeilers, die Stimme der traditionellen Dichtung gestaltete er innerhalb seiner eigenen Sensibilität neu. Liebe, Sehnsucht und die innere Welt des Menschen gewinnen in seinen Gedichten durch Glauben und sufische Anklänge an Tiefe. Diese Entscheidung zeigt, welche Bedeutung die Beziehung der türkischen Dichtung zu ihrer Vergangenheit besitzt. Für Inan bedeutete die Nutzung der alten Literatur zugleich die Zivilisationswelt zu verstehen, in der diese Literatur entstanden war. Betrachtet man seine Gedichte aus dieser Perspektive, wird deutlich, dass Form und Gedanke gemeinsam behandelt werden. Die Harmonie, die die türkische Sprache über Jahrhunderte hinweg entwickelt hat, bietet die Möglichkeit, die Gefühle des modernen Menschen auszudrücken. Eine der Eigenschaften, die Inans literarischen Wert bestimmen, ist sein beharrliches Bemühen, diese Möglichkeit in seiner eigenen Dichtung zu erforschen. Seine Essaybände Edebiyat ve Medeniyet Üzerine und Din ve Uygarlık sind wichtige Referenzwerke für alle, die seine Gedankenwelt kennenlernen möchten. In seinem Ansatz, der die islamische Zivilisation in den Mittelpunkt stellt, steht die Literatur in Beziehung zu den Glaubensvorstellungen und der historischen Erfahrung der Gesellschaft. Auch seine Einwände gegen die kulturelle Entfremdung speisen sich aus diesem Verständnis. Er war überzeugt, dass ein Intellektueller, der seine eigenen Kulturen, Quellen kennt, fundierte Urteile über die Zeit, in der er lebt, fällen kann. Wenn wir heute über die Suche nach Originalität in unserem kulturellen Leben sprechen, sollten wir zu der von Inan angestoßenen Diskussion zurückkehren. Was die Literatur eines Volkes stark macht, ist seine Fähigkeit, in der eigenen Sprache zu denken und der Welt etwas zu sagen zu haben. Das Kennenlernen unserer alten Dichtung kann den Ausdrucksspielraum jüngerer Schriftsteller erweitern. Inans Werke bieten in dieser Hinsicht eine lehrreiche Lektüre. Die Stimme, nach der er suchte, lässt den Leser sowohl die Spuren der Vergangenheit als auch die seelischen Suchbewegungen seiner eigenen Zeit wahrnehmen. Vertrauen in unsere Kultur gewinnt erst durch einen solchen anspruchsvollen Prozess des Kennenlernens und Schaffens seine Bedeutung. Seine Tätigkeit als Direktor im Zentralbüro der Türk Ocakları zwischen 1964 und 1969 sowie die Veröffentlichung seiner Beiträge in Türk Yurdu gehören ebenfalls zu den Aspekten seines Lebens, an die man sich aufmerksam erinnern sollte. Diese Aufgaben zeigen seine konkreten Beziehungen zu den Kreisen der nationalen Kultur. Einer der Aspekte, die ihn als Vermächtnis wertvoll machen, ist sein Einsatz für die Sprache unseres Volkes und für die kulturelle Kontinuität. Die Lektüre seiner Werke hilft uns, die unterschiedlichen literarischen Stimmen dieses kulturellen Erbes kennenzulernen. Eines der Werke, durch die Inan einen festen Platz im Gedächtnis breiter Bevölkerungsschichten erlangte, ist sein Gedicht Mescid-i Aksa. Die Verse »Ich sah die Al-Aqsa-Moschee in meinem Traum, sie war wie ein Kind und weinte« vermitteln den Schmerz Jerusalems in eindringlicher Weise an das menschliche Herz. Die Bezeichnung Dichter Jerusalem steht in Verbindung mit diesem Werk. Das Bild des weinenden Kindes fordert den Leser dazu auf, das Unrecht zu empfinden, das einer Stadt widerfahren ist, und bringt eine scheinbar weit entfernte Region dem eigenen Gewissen näher. Die Sensibilität dieses Gedichts können wir im Zusammenhang mit der Verantwortung lesen, die unser Volk im Laufe seiner Geschichte für Gerechtigkeit und den Schutz der Unterdrückten getragen hat. Jerusalem ist in Inans Dichtung ein Ort des gemeinsamen Gedächtnisses und des Gefühls der Brüderlichkeit. Die Wirkung des Gedichts entsteht auch dadurch, dass es den Schmerz mit menschlicher Nähe vermittelt. So erkennen wir, welchen Beitrag Literatur dazu leisten kann, das gesellschaftliche Gewissen lebendig zu halten. Auch seine Tätigkeit als Lehrer nahm in seinem Leben einen wichtigen Platz ein. Er arbeitete am Uşak İmam Hatip Gymnasium, am Gazi Erziehungsinstitut und am Ankara Ferngymnasium. Darüber hinaus initiierte er 1992 die Gründung von Eğitim Bilsen und 1995 die Gründung von Memursen und übernahm jeweils den Vorsitz. Sein Interesse an den Anliegen von Beschäftigten im Bildungswesen und im öffentlichen Dienst kann als eine Entscheidung verstanden werden, die die Verbindung zwischen seinem Leben und seinen Gedanken zeigt. Sein Verantwortungsbewusstsein, das auch in seinen Schriften zum Ausdruck kommt, übertrug er ebenso auf seine gesellschaftliche Arbeit. Dass er 1995 bei

Beim internationalen türkischen Poesiefestival in Aşgabat mit dem Mahtumkuli Lyrikpreis ausgezeichnet wurde, ist auch im Hinblick auf die türkische Welt von besonderer Bedeutung. Diese Auszeichnung zeigt, dass seine Kunst auch außerhalb der Türkis in türkischsprachigen Kulturkreisen Anerkennung fand. Wenn wir über die Nähe nachdenken, die unsere gemeinsame Sprache durch Dichter schafft, sollten wir ihn dann auch unter diesem Gesichtspunkt erwähnen. Mehmet Akif İnan, der am 6. Januar 2000 in Urfa verstarb, am sinnvollsten zu gedenken, bedeutet, seine Bücher neuen Lesern zugänglich zu machen. Wenn diese Gedichte in unseren Schulen gelesen und seine Essays in unseren Bibliotheken diskutiert werden, wird sein hinterlassenes Vermächtnis lebendig bleiben. Diese bedeutende Persönlichkeit der sieben schönen Männer hat durch ihre Werke gezeigt, dass sich die türkische Literatur entwickeln kann, indem sie sich aus der Tradition speist. Wir erinnern uns mit Dankbarkeit und Anerkennung an seinen Einsatz für die türkische Sprache, unsere nationale Kultur und die Würde des Menschen. Sie hörten die Bewertung des Experten für internationale Beziehungen, Dr. Cemil Doğaç İpek.

Heute geht es um ein Thema, das Millionen Menschen weltweit betrifft: Klimaflüchtlinge. In vielen Teilen der Welt verschwinden Dörfer durch Dürre oder Überschwemmungen. Der Klimawandel macht Siedlungen, in denen Menschen seit Jahrhunderten leben, unbewohnbar und zwingt sie zur Flucht. Doch wohin geht man, wenn das Land, auf dem schon seit Generationen derselben Familie ihr Brot verdient haben, plötzlich sagt, ihr könnt hier nicht mehr leben? Und was, wenn nicht ein Krieg, eine Wirtschaftskrise oder ein politischer Konflikt zur Flucht zwingt, sondern ein Gletscher, der jeden Tag ein Stück weiter schmilzt? Im Himalaya, einem der sogenannten Wassertürme der Welt, schmelzen die Gletscher. Flüsse, die einst Leben spendeten, können innerhalb weniger Minuten zu einer tödlichen Gefahr werden und ganze Dörfer überfluten. Was bleibt Millionen Menschen, wenn das Wasser ihre Heimat verlässt? Die jüngsten Gletscherseeausbrüche, sogenannte Gloffs, und Sturzfluten in Nepal haben weltweit Aufmerksamkeit erregt. Sie erzählen die Geschichten von Menschen, die ihre über Jahre mit großem Einsatz aufgebauten Häuser und Dörfer innerhalb einer einzigen Nacht verloren haben. Nepal gehört zu den Ländern, die nur sehr wenig zum weltweiten Ausstoß von Treibhausgasen beitragen, gleichzeitig aber besonders stark unter den Folgen der Klimakrise, darunter Wasser- und Migrationskatastrophen, leiden. Ein Blick auf die Ursachen der Überschwemmungen zeigt, die Gefahren im Himalaya entstehen nicht plötzlich. Sie sind vielmehr das Ergebnis langfristiger klimatischer Veränderungen und physischer Veränderungen im empfindlichen Bergökosystem. In den Hochgebirgsregionen taut der Permafrost auf, der seit Jahrtausenden Fels- und Eismassen miteinander verbunden hat. Wissenschaftler weisen darauf hin, dass das Auftauen dieser gefrorenen Schichten Berghänge und Gletscherbereiche destabilisieren kann. Dadurch steigt unter anderem das Risiko von Steinschlägen und Erdrutschen. Gleichzeitig kann sich in Gletscherseen, die durch den Rückzug der Gletscher entstehen und größer werden, immer mehr Wasser ansammeln. Wird ein natürlicher Damm beschädigt, können innerhalb kürzester Zeit Millionen Kubikmeter Wasser in tiefere gelegene Täler strömen. In den Wochen und Monaten vor solchen Katastrophen wurden teilweise ungewöhnliche Bewegungen von Gletschern in großer Höhe beobachtet. Satellitendaten zeigen beispielsweise, dass die Geschwindigkeit von Gletscherbewegungen mit zunehmender Eisschmelze ansteigen kann. Auch Schmelzwasser und Schlamm können sich durch die hohe Sedimentkonzentration deutlich braun verfärben. An diesem Punkt stellt sich die entscheidende Frage: Was können wir tun, um Menschen vor solchen Katastrophen

Katastrophen zu schützen. Auch wenn sich ein Gletscherseeausbruch plötzlich ereignen kann, lassen sich bestimmte Veränderungen im Vorfeld beobachten. Die entscheidende Frage lautet deshalb, wie können diese Informationen genutzt werden, um die Folgen einer Katastrophe zu begrenzen? Eine Möglichkeit sind gemeindebasierende Frühwarnsysteme. Dabei überwachen freiwillige oder einfache Sensoren Veränderungen des Wasserstands in höher gelegenen Einzugsgebieten. Bei einer Gefahr können Siedlungen in tiefer gelegenen Tälern über Sirenen, Lautsprecher oder SMS innerhalb weniger Minuten gewarnt werden. In den vergangenen Jahren wurden zudem automatische Messstationen aufgebaut, die meteorologische Daten und plötzliche Veränderungen des Wasserstands überwachen. Die steile und schwer zugängliche Landschaft des Himalayas erschwert jedoch eine flächendeckende Überwachung. Besonders in abgelegenen und engen Tälern ist eine lückenlose Echtzeitüberwachung nicht immer möglich. Technologie und lokales Wissen sind deshalb keine Gegensätze, sondern können sich ergänzen. Wo ein Sensor nicht funktioniert, kann die Beobachtung durch Menschen entscheidend sein. Und wenn Kommunikationsnetze ausfallen, können traditionelle Warnmethoden Leben retten. Doch was können Menschen tun, wenn trotz aller Vorsorgemaßnahmen eine Katastrophe unmittelbar bevorsteht? Bei Gletscherseeausbrüchen, bei denen Sekunden entscheidend sein können, sollten Bewohner gefährdeter Siedlungen in Talsohlen bei ersten Anzeichen einer Gefahr oder beim Auslösen von Frühwarnsirenen unverzüglich höher gelegene und sichere Gebiete aufsuchen. Falls moderne Kommunikationswege ausfallen, können alternative Warnmethoden wie Rufe, Pfeifen oder Lautsprechersysteme an Berghängen genutzt werden, um Menschen in benachbarten und höher gelegenen Siedlungen zu alarmieren. Werden Straßen und Brücken zerstört, müssen für abgeschnittene Gebiete, soweit möglich, provisorische Übergänge oder Hängebrücken errichtet werden. Verletzte und eingeschlossene Menschen sollten so schnell wie möglich erreicht werden. Bis professionelle Rettungskräfte eintreffen, können lokale Gemeinschaften gemeinsam erste Such-, Rettungs- und Hilfsmaßnahmen koordinieren. Denn bei größeren Katastrophen sind es nicht immer die professionellen Einsatzkräfte, die in den ersten Minuten helfen können. Manchmal ist es der Nachbar nebenan, der zuerst ein Leben rettet. Doch wenn wir die zerstörerischen Folgen von Katastrophen in Bergdörfern und anderen besonders von Klimawandel betroffenen Regionen langfristig verringern und klimabedingte Flucht vermeiden wollen, braucht es konkrete Maßnahmen. Gefährdete Gletscherseen können beispielsweise durch kontrollierte Entwässerungssysteme oder Siphonalanlagen abgesenkt werden. Wird das Wasservolumen auf einem sicheren Niveau gehalten, kann das Risiko eines plötzlichen Ausbruchs verringert werden. Für Dörfer, die unmittelbar an Flussläufen liegen und besonders stark von Überschwemmungen betroffen sind, sollten staatlich unterstützte, sichere Siedlungsgebiete in höher gelegenen Regionen geschaffen werden. Eine freiwillige und sichere Umsiedlung kann dabei gefördert werden, ohne die kulturellen Bindungen der Menschen an ihre Heimat zu zerstören. Denn Klimamigration bedeutet nicht nur, ein Haus zu verlassen. Sie kann auch bedeuten, einen Beruf, eine Lebensweise, über Generationen weitergegebene Traditionen und das gemeinsame Gedächtnis einer Gemeinschaft zurückzulassen. Jede Eismasse, die von den Gipfeln des Himalayas schmilzt oder abbricht, steht nicht nur für das Verschwinden eines fernen Gletschers. Sie kann auch ein Zeichen für den Verlust einer jahrtausendalten Kultur, einer Geschichte sein, die eng mit dem Wasser verbunden ist. Was heute in Nepal geschieht, könnte ein Vorgeschmack auf die großen klimabedingten Migrationsbewegungen von morgen sein. Die Berge schweigen, doch das schmelzende Eis sendet uns eine klare Botschaft. Wenn wir nicht handeln, könnten eines Tages nur noch stille Täler zurückbleiben. Denn der Klimawandel bedeutet nicht nur steigende Temperaturen. Er kann auch bedeuten, dass ein Fluss seinen Lauf verändert, dass ein Haus verlassen werden muss oder dass ein Mensch nie wieder an den Ort zurückkehren kann, an dem er geboren wurde. Die Berge schweigen. Doch die schmelzenden Gletscher senden uns eine unmissverständliche Botschaft. Wenn wir heute nicht handeln, werden morgen nicht nur stille Täler zurückbleiben, sondern auch verlassene Leben.

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In unserer einstündigen Sendung bringen wir nach den Nachrichten die Wiederholung unserer Sendereihen Gaza zwischen Hunger und Würde, Persönlichkeit der türkischen Welt und Thema des Tages. Danach geht es mit

0: Und nun die Nachrichten. Zwei israelische Soldaten sind bei der Explosion einer israelischen Drohne im Gazastreifen getötet worden. Die Drohne sei nahe einem Vorposten der Armee in dem Palästinensergebiet abgestürzt, sagte ein Militärvertreter, der anonym bleiben wollte, am Freitag der Nachrichtenagentur AFP. Die beiden Soldaten hätten sich der Drohne genähert, die dann explodiert sei. Sie seien in einem Krankenhaus ihren schweren Verletzungen erlegen. Israel hatte nach dem Vergeltungsschlag der Widerstandsorganisation Hamas am 7. Oktober 2023 einen Vernichtungskrieg in Gaza gestartet. Viele Experten und Menschenrechtsorganisationen stufen diesen als Genozid ein. Am 10. Oktober 2025 trat eine Waffenruhe auf Grundlage des US-Friedensplans in Kraft, die jedoch immer wieder von Israel gebrochen wird. Nach Angaben des Gesundheitsministeriums in Gaza wurden während der Waffenruhe mindestens 1059 Palästinenser getötet. Demnach tötete Israel seit Oktober 2023 mehr als 73.070 Menschen in Gaza und verletzte mindestens 173.537 weitere. Nach palästinensischen Angaben wurden seit November vergangenen Jahres mehr als 830 Leichen aus den Trümmern geborgen. Iran wertet die Äußerung von NATO-Generalsekretär Mark Rutte als Eingeständnis einer europäischen Beteiligung am Krieg gegen Iran. Der Sprecher des iranischen Außenministeriums Ismail Bekai erklärte auf der Social-Media-Plattform X, Rüttes Aussagen seien ein Geständnis, dass Europa bewusst an den Angriffen auf Iran beteiligt sei. Die Mitgliedstaaten der Europäischen Union und der NATO müssten wegen der Angriffe der USA und Israels auf Iran zur Rechenschaft gezogen werden, so Bekai. Zudem forderte er, die Rolle der europäischen Länder bei der Unterstützung des Krieges zu überprüfen. Dabei müssten auch die gestiegenen Treibstoffpreise und die weiteren Folgen des Krieges berücksichtigt werden. Rutte hat dabei eine Podiumsdiskussion erklärt, seit Beginn der US-amerikanischen und israelischen Angriffe auf Iran am 28. Februar seien von Stützpunkten in Europa aus 5.000 Einsätze geflogen worden. Der pakistanische Ministerpräsident Shahbaz Sharif hat angesichts der zunehmenden Konflikte im Nahen Osten für Diplomatie statt militärischer Konfrontation geworben. In seiner Rede vor der 81. UN-Generalversammlung in New York sagte Sharif, die seit Februar andauernden Kämpfe zwischen den USA und Iran hätten sich auf die gesamte Region ausgeweitet. Es gebe Tote, wirtschaftliche Schäden und erhebliche Störungen auf wichtigen Seewegen, insbesondere in der Straße von Hormuz. Sharif erinnerte daran, dass Pakistan versucht habe, die USA und Iran in Islamabad an einen Tisch zu bringen. Zwischen dem Lärm von Raketen und Waffen muss die Stimme der Diplomatie lauter und stärker sein, sagte er. Die Meerengen von Hormuz und Bab al-Mandab bezeichnet Sharif als Lebensadern der Weltwirtschaft. Sie müssen offen bleiben und dürfen nicht zu Konfliktgebieten werden. Auch das gemeinsame Verteidigungsabkommen zwischen Saudi-Arabien, Türkei und Pakistan erwähnte Sharif. Es richte sich gegen kein Land, sondern sei ein gemeinsames Bekenntnis zur Verteidigung, Stabilität und regionalem Frieden. Zur Palästinenserfrage sagte Sharif, eine gerechte und dauerhafte Lösung könne nur mit einem unabhängigen, souveränen und territorialen zusammenhängenden palästinensischen Staat erreicht werden. Die anhaltenden israelischen Angriffe auf Libanon und Syrien müssten sofort beendet werden. Mit Blick auf Indien erklärte Sharif, Pakistan habe sein Recht auf Selbstverteidigung ausgeübt zur Aussetzung des Indus-Wasservertrags durch Indien, sagte er. Dafür gäbe es keine rechtliche Grundlage. Wasser dürfe nicht als Waffe eingesetzt werden. Jeder Versuch, den Pakistan zustehenden Wasseranteil zu stoppen, zu blockieren oder umzuleiten, werde Pakistan als Kriegshandlung betrachten.
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0: UN-Flüchtlingshochkommissar Barham Salih hat den UN-Sicherheitsrat in New York über die weltweite Flüchtlingssituation informiert. Nach seinen Angaben sind weltweit mehr als 117 Millionen Menschen aufgrund von Konflikten, Gewaltverfolgung und anderen Bedrohungen ihrer Sicherheit vertrieben worden. Salih wies darauf hin, dass die Zahl der Konflikte zunimmt und die Auseinandersetzungen zugleich länger andauern. Politische Lösungen

Saison blieben vielfach aus. Millionen Menschen, die ihre Heimat zunächst nur vorübergehend verlassen hätten, seien deshalb jahrelang oder sogar über Generationen hinweg vertrieben, sagte Salih. Dies sei nicht nur eine humanitäre Frage, betonte der UN-Flüchtlingshochkommissar. Es gehe grundsätzlich auch um eine Herausforderung für den internationalen Frieden und die Sicherheit. In Şanlıurfa findet im Rahmen des Teknofest Südostanatoliens die Weltmeisterschaft der Drohnenpiloten statt. Ab dem 1. Oktober treten 32 Piloten aus 32 Ländern mit selbstentwickelten und montierten Hochgeschwindigkeits-VFPV-Drohnen gegeneinander an. Auf einem anspruchsvollen Parcours kommt es vor allem auf Geschwindigkeit, Reaktionsvermögen und präzise Steuerung an. Zuvor kämpfen 16 qualifizierte türkische Piloten am 30. September um den Sieg bei der nationalen Drohnenmeisterschaft. Der Gewinner wird Türkei bei der Weltmeisterschaft vertreten. Das vom türkischen Unternehmen für Verteidigungstechnologien und Ingenieurwesen organisierte Turnier dauert 4 Tage. Das Unternehmen präsentiert beim Teknofest außerdem verschiedene türkische Verteidigungstechnologien, darunter Modelle der Fregatte TCG Istanbul, des U-Boots STM-500 sowie der unbemannten Luftfahrzeuge Cargo und Togam. Mit verschiedenen Aktivitäten sollen bei dem Festival zudem Kinder und Jugendliche für Technik- und Ingenieurberufe begeistert werden. Der Weg für die Wiedereinführung des sogenannten Tankrabatts zum 1. Oktober ist frei. Der Bundesrat hat den am Vormittag gefassten Beschluss des Bundestages passieren lassen. Die Erwartung ist, dass die Mineralkonzerne die Preissenkung an die Autofahrer weitergeben. Der Gesetzentwurf der Bundesregierung sieht vor, die Energiesteuern auf Diesel und Benzin von Oktober bis Dezember um etwa 14% pro Liter zu senken. Einschließlich der Mehrwertsteuer entspricht einer Entlastung von rund 17%. Verzeihung, 17 Cent im Bundestag stimmten 434 Abgeordnete für den Tankrabatt, 128 dagegen. Es gab keine Enthaltungen. Bei einer umfassenden Suche mit Chinas riesigem Radioteleskop FARS haben Wissenschaftler ein mysteriöses Signal entdeckt, das möglicherweise auf eine außerirdische Zivilisation hindeuten könnte. Forscher suchen weiter nach technologischen Spuren, die von intelligenten außerirdischem Leben hinterlassen worden sein könnten. Für die aktuelle Untersuchung wurden mit dem chinesischen Radioteleskop FARS insgesamt 33 vielversprechende Planetensysteme detailliert untersucht. Dabei suchten die Wissenschaftler gezielt nach schmalbandigen und möglicherweise künstlichen Radiosignalen, die nicht durch natürliche kosmische Prozesse entstehen dürfen. Die meisten Beobachtungen blieben ohne Ergebnis. Ein Signal aus Richtung des roten Zwergstern K2 155, rund 238 Lichtjahre von der Erde entfernt, weckte jedoch das Interesse der Forscher. Mithilfe neuer Verfahren des maschinellen Lernens und Methoden zur Störsignalfilterung konnten zahlreiche von der Erde stammende Signale herausgefiltert werden. Offen zugängliche KI-Bots haben offenbar Sicherheitsvorkehrungen umgangen und sich Zugang zu den Systemen von Dutzenden Institutionen verschafft, darunter auch zur US-Börsenaufsicht SEC. OpenAI räumt ein, dass autonom arbeitende KI-Agenten beim Zugriff auf öffentlich zugängliche Informationen die Sicherheitsmaßnahmen einiger Webseiten umgangen haben. Betroffen seien neben der US-Börsenaufsicht SEC unter anderem das US-Zensusbüro und das Bildungsministerium sowie Dutzende weitere Organisationen weltweit. Untersuchungen zufolge nutzten die KI-Agenten spezielle Werkzeuge, die normalerweise Entwicklern vorbehalten sind, um auf Daten des Zensusbüros zuzugreifen. Die Vorfälle beschränkten sich nicht auf die Datenerfassung. Einige von der SEC abgerufene Informationen wurden offenbar ohne Genehmigung auf einer anderen Webseite veröffentlicht. Außerdem wurden 53 Fälle registriert, in denen Bilddaten von Nutzern versehentlich an Dritte weitergegeben wurden. OpenAI erklärte, diese Datenlecks hätten sich ereignet, bevor neue Schutzmaßnahmen eingeführt worden seien. Das Unternehmen arbeitet daran, die betroffenen Bilder entfernen zu lassen. Nachdem im Juli eine Gruppe von KI-Agenten unbefugt auf die Plattform Hugging Face zugegriffen hatte, vertiefte OpenAI seine Untersuchung. Die Vorfälle verstärken die Sorgen über mögliche Risiken autonom arbeitender KI-Systeme. Experten fordern deshalb Maßnahmen auf internationaler Ebene. OpenAI kündigt an, entsprechend den Datenschutzanforderungen der betroffenen Institutionen weitere Einzelheiten zu veröffentlichen. Meine Damen und Herren, von der Stimme von Türkei hörten Sie die Nachrichten.

0: In der letzten Folge unserer Programmreihe zwischen Hunger und Würde werden wir über Palästina sprechen. In den vorherigen Folgen haben wir über diejenigen gesprochen, die die Geschichte Palästinas geprägt und niedergeschrieben haben. Heute richten wir unseren Blick auf die führenden Persönlichkeiten, die sich um diese Geschichte versammeln und eine gemeinsame geistige Grundlage formen. Die Geschichte der Menschheit ist, da sie eine dem Menschen ähnliche Wissenschaft ist, nicht nur eine reine Darstellung von Kriegen. Geschichte umfasst ebenso Physik, Chemie, Mathematik und die Sozialwissenschaften. Wie ich bereits sagte, die Entstehung und das Niederschreiben der Geschichte geschehen gleichzeitig. Das, was sich verzögert, ist die Bildung eines gemeinsamen Ideenfundaments. Es gibt in der Menschheitsgeschichte noch immer Ereignisse, die ihr Geheimnis bewahren und dieses gemeinsame Verständnis herausfordern. Lassen Sie uns eines dieser geheimnisvollen Elemente betrachten: den Stab. Datum etwa 1250 bis 1290 vor Christus. Der Prophet Moses steht am Ufer des Roten Meeres. Mit seinem Stab berührt er das aufgewühlte Wasser. Und ein Ereignis tritt ein, vor dem die menschliche Vernunft bis heute an ihre Grenzen stößt. Während die Logik weiterhin nach wissenschaftlichen Erklärungen sucht, hat die innere Einsicht die daraus gezogenen Lehren seit Jahrhunderten verinnerlicht. Die Menschheit hat die Teilung des Meeres durch Moses Stab als klare Grenze verstanden. Zwischen Unterdrücker und Unterdrückten, zwischen Recht und Unrecht. Menschen können die Seiten wechseln, doch die Regeln dieser Trennlinie ändert sich nie. Der Unterdrückte von gestern kann zum Unterdrücker von heute werben, doch der Stab bleibt in den Händen dessen, der für Gerechtigkeit steht. Wer ist also der Moses unserer Zeit? Und wer sind die Unterdrückten von heute? Datum 17.09.2024, Ort Rafah, die südlichste Stadt Gazas. Eine Person geht durch die Trümmer mit einem Tuch bedeckt in der Hand, ein Stock, in den sie in ihren letzten Momenten auf eine israelische Drohne wirft. Hamas-Führer Yahya Sinwar. 15 Monate lang suchte ihn die israelische Armee. Es wurde behauptet, er verstecke sich in Tunneln, verlasse Gaza nicht oder halte sich unter Geiseln verborgen. Doch sein Tod zeigte ein anderes Bild. Er befand sich an der Front. In den letzten von einer Drohne aufgenommenen und veröffentlichten Bildern sitzt Sinwar verwundet auf einem Sessel und wirft den Stock in seiner Hand auf die Drohne. Diese Bilder brachten viele Menschen weltweit zum Nachdenken und führten dazu, dass mehr Menschen Hamas nicht als Terrororganisation, sondern als Widerstandsbewegung betrachten. Doch diese Sichtweise wurde schon früher von bestimmten Stimmen vertreten. Datum 7. Oktober 2023. Während Israel und seine Verbündeten versuchten, Hamas als Terrororganisation darzustellen, erhob sich eine Stimme und sagte, Hamas ist keine Terrororganisation, sondern eine Widerstandsbewegung. Diese Stimme gehörte dem türkischen Präsidenten Recep Tayyip Erdogan. Als europäische Länder um die Unterstützung Israels konkurrierten, erhob sich eine weitere Stimme. Die Geschichte wird uns richten und ihr Urteil wird sowohl jene, die diese Grausamkeit begehen, als auch jene, die schweigen, hart treffen. Diese Worte stammen vom spanischen Ministerpräsidenten Pedro Sanchez. Während im UN-Sicherheitsrat Entscheidungen blockiert wurden und Palästinenser ohne Unterschied zwischen Frauen und Kindern getötet wurden, erklang eine weitere Stimme. Der kolumbianische Präsident Gustavo Petro sagte, es gibt keine überlegene Rasse, es gibt kein auserwähltes Volk Gottes, weder Amerika noch Israel sind auserwählt, das auserwählte Volk Gottes ist die gesamte Menschheit. Eine weitere Stimme ging über Worte hinaus und handelte. Südafrika reichte beim Internationalen Gerichtshof Klage ein und erklärte, Israel habe mit Tötung, schweren körperlichen und psychischen Schäden sowie der Zerstörung von Lebensbedingungen Handlungen begangen, die als Völkermord einzustufen seien. Nun werfen wir einen Blick auf den außergewöhnlichen Mut gewöhnlicher Menschen. Datum 6. September 2024. Wir müssen mehr tun. Diese Worte gehören der türkischen Aktivistin Ayşe Nur Ezgi, die von israelischen Soldaten getötet wurde. Sie hatte an Protesten gegen Besatzung in der Stadt Nablus im Westjordanland teilgenommen. Kurz vor ihrem Tod sagte sie zu ihren Freunden, wir müssen mehr tun. Yusuke Furusawa, ein japanischer Aktivist. Seit Beginn der Ereignisse protestiert er allein in Tokio mit dem Slogan stoppt den Völkermord, befreit Palästina. Er kritisiert die mangelnde Reaktion der japanischen Öffentlichkeit und Regierung und betont die Bedeutung internationalen Rechts und menschlicher Würde. Datum 28. Februar 2024. Aaron Bushnell: Ich werde mich nicht länger am Völkermord beteiligen. Er setzte sich vor der israelischen Botschaft in Washington selbst in Brand, um gegen die Geschehnisse zu protestieren. In einem Video erklärt er, dass sein Handeln im Vergleich zu dem Leid der Palästinenser nicht extrem sei. Was ist also die Grundlage, auf der all diese Stimmen handeln? Eine Politik der gezielten Zerstörung trifft selbst die verletzlichsten Mitglieder einer Gesellschaft, die Kinder. Die Ideologie Palästinas ist eine Ideologie der Menschlichkeit, Gleichheit, Gerechtigkeit, Freiheit und Heimat. Palästina ist kein abstraktes Gebiet auf Karten, sondern ein Land geprägt von Erinnerung, Opfer und Zugehörigkeit. Das palästinensische Volk ist kein zufällig zusammengewürfeltes Kollektiv, sondern eine Gesellschaft mit Kultur, Kunst und Identität. Ihre Bildung, Moral, Geduld und ihr Mut zeigen eine Stärke, die die heutige Welt dringend braucht. Wenn eine Gesellschaft diese Werte verkörpert, dann hat sie auch ein Recht auf Freiheit. Vergessen wir nicht: Palästina ist nicht nur die Ehre der Palästinenser, sondern auch das Gewissen der gesamten Welt. Seit 1948 steht nicht nur ihre Würde, sondern auch das moralische Gewissen der Menschheit auf dem Prüfstand. Gaza, seit 2007 unter Blockade, ist zu einem Symbol für das Recht auf Freiheit geworden. Deshalb kämpfen Menschen weltweit, unabhängig von Religion, Sprache oder Herkunft, für ein Ende dieser Situation. Heute sollte die Welt einen gemeinsamen Satz haben: Die Welt ist größer als 5. Denn solange wir zögern, auf der Seite des Rechts zu stehen, werden Ungerechtigkeiten fortbestehen. Solange wir Entscheidungen wenigen Mächten überlassen, wird Gerechtigkeit unerreichbar bleiben. Und solange internationale Gerichte keine Durchsetzungskraft haben, werden Täter ungestraft bleiben. Auf Wiederhören.
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Willkommen zu einer neuen Folge unserer Sendereihe Persönlichkeiten der türkischen Welt. In der heutigen Folge geht es um das Thema Die sieben schönen Männer und Mehmet Akif İnan. Sie hören eine Bewertung des Experten für internationale Beziehungen, Dr. Cemil Doğaç İpek. Mehmet Akif İnan gehört zu den Persönlichkeiten der türkischen Literatur, an die man sich nicht nur wegen seiner Gedichte, sondern auch wegen des literarischen Umfelds erinnern sollte, zu dessen Entstehung und Entwicklung er beigetragen hat. Diese herausragende Persönlichkeit, die zu den sieben schönen Männern zählt, brachte die Möglichkeiten unserer nationalen Kultur mit den Fragen seiner Zeit zusammen. Das Dichten, Schreiben und Unterrichten waren in seinem Leben miteinander verbundene Tätigkeiten, die sich gegenseitig bereicherten. Wenn wir seine Werke näher betrachten, begegnen wir einem Intellektuellen, der auf den Reichtum der türkischen Sprache vertraute und sich der Verantwortung gegenüber dem zivilisatorischen Erbe seines Volkes bewusst war. İnan wurde am 12. Juli 1940 in Urfa geboren und verbrachte seine ersten Schuljahre im

kulturellen Umfeld dieser Stadt. Seine Gymnasialausbildung schloss er in Marasch ab. 1972 absolvierte er das Studium der türkischen Sprache und Literatur an der Fakultät für Sprache, Geschichte und Geografie der Universität Ankara. Der Weg von der traditionellen poetischen Kultur Urfas über das lebendige literarische Umfeld von Marasch bis hin zum geistigen Leben Ankaras schuf einen fruchtbaren Boden für die Entwicklung seiner Kunst. Die Freundschaften, die er während seiner Jahre in Marasch mit Cahit Zarifoğlu, Erdem Bayazıt, Rasim Özdenören und Alaaddin Özdenören schloss, besitzen in der Geschichte unserer Literatur einen besonderen Stellenwert. Dieses Umfeld, in dem auch Nuri Pakdil einen prägenden Einfluss ausübte, war ein Treffpunkt, an dem Lesen und Schreiben zu einer gemeinsamen Begeisterung wurden. Auch die Gedanken von Necip Fazıl Kısakürek und Sezai Karakoç hinterließen wichtige Spuren in Inan's geistiger und literarischer Entwicklung. Das Klima der Freundschaft, an das wir heute denken, wenn von den sieben schönen Männern die Rede ist, gehört zu den wichtigsten Schlüsseln zum Verständnis von Inan's Leben. Jeder dieser Persönlichkeiten entwickelte seinen eigenen Stil und begleitete zugleich den literarischen Weg der anderen. Meiner Ansicht nach liegt die wertvolle Lehre, die dieses Miteinander jungen Menschen vermittelt, darin, dass sich Denken und Kunst in Freundschaft entwickeln können. Mehmet Akif İnan innerhalb dieser Gemeinschaft zu würdigen, bedeutet zugleich an das gemeinsame Bemühen einer Generation zu erinnern, die sich für die türkische Literatur eingesetzt hat. İnan gehörte 1969 gemeinsam mit Nuri Pakdil, Rasim Özdenören und Erdem Bayazıt zu den Gründern der Zeitschrift Edebiyat. 1976 war er zudem einer der Gründer der Zeitschrift Mavera. Diese Zeitschriften, die Gedichte, Erzählungen und Essays veröffentlichten, ermöglichten es neuen literarischen Stimmen, ihre Leser zu erreichen. Wenn wir İnan's Beitrag zu unserer Literatur bewerten, sollten wir neben seinen Werken auch diese verlegerische Arbeit berücksichtigen. Denn der Fortbestand eines literarischen Umfelds wird nicht nur durch das Schreiben, sondern auch durch das Veröffentlichen ermöglicht. Hicret, das 1974 veröffentlicht wurde, und Tenha Sözler, das 1991 die Leser erreichte, gehören zu den grundlegenden Büchern seiner poetischen Welt. İnan griff auf das Erbe der klassischen osmanischen Dichtung und der Volksdichtung zurück und verband es mit den Ausdrucksmöglichkeiten der modernen Lyrik. Er nutzte das Silbenmaß und die Form des Zweizeilers, die Stimme der traditionellen Dichtung gestaltete er innerhalb seiner eigenen Sensibilität neu. Liebe, Sehnsucht und die innere Welt des Menschen gewinnen in seinen Gedichten durch Glauben und sufische Anklänge an Tiefe. Diese Entscheidung zeigt, welche Bedeutung die Beziehung der türkischen Dichtung zu ihrer Vergangenheit besitzt. Für İnan bedeutete die Nutzung der alten Literatur zugleich die Zivilisationswelt zu verstehen, in der diese Literatur entstanden war. Betrachtet man seine Gedichte aus dieser Perspektive, wird deutlich, dass Form und Gedanke gemeinsam behandelt werden. Die Harmonie, die die türkische Sprache über Jahrhunderte hinweg entwickelt hat, bietet die Möglichkeit, die Gefühle des modernen Menschen auszudrücken. Eine der Eigenschaften, die İnan's literarischen Wert bestimmen, ist sein beharrliches Bemühen, diese Möglichkeit in seiner eigenen Dichtung zu erforschen. Seine Essaybände Edebiyat ve Medeniyet Üzerine und Din ve Uygarlık sind wichtige Referenzwerke für alle, die seine Gedankenwelt kennenlernen möchten. In seinem Ansatz, der die islamische Zivilisation in den Mittelpunkt stellt, steht die Literatur in Beziehung zu den Glaubensvorstellungen und der historischen Erfahrung der Gesellschaft. Auch seine Einwände gegen die kulturelle Entfremdung speisen sich aus diesem Verständnis. Er war überzeugt, dass ein Intellektueller, der seine eigenen Kulturen, Quellen kennt, fundierte Urteile über die Zeit, in der er lebt, fällen kann. Wenn wir heute über die Suche nach Originalität in unserem kulturellen Leben sprechen, sollten wir zu der von İnan angestoßenen Diskussion zurückkehren. Was die Literatur eines Volkes stark macht, ist seine Fähigkeit, in der eigenen Sprache zu denken und der Welt etwas zu sagen zu haben. Das Kennenlernen unserer alten Dichtung kann den Ausdrucksspielraum jüngerer Schriftsteller erweitern. İnan's Werke bieten in dieser Hinsicht eine lehrreiche Lektüre. Die Stimme, nach der er suchte, lässt den Leser sowohl die Spuren der Vergangenheit als auch die seelischen Suchbewegungen seiner eigenen Zeit wahrnehmen. Vertrauen in unsere Kultur gewinnt erst durch einen solchen anspruchsvollen Prozess des Kennenlernens und Schaffens seine Bedeutung. Seine Tätigkeit als Direktor im Zentralbüro der Türk Ocakları zwischen 1964 und 1969
sowie die Veröffentlichung seiner Beiträge in

Gyurdu gehören ebenfalls zu den Aspekten seines Lebens, an die man sich aufmerksam erinnern sollte. Diese Aufgaben zeigen seine konkreten Beziehungen zu den Kreisen der nationalen Kultur. Einer der Aspekte, die ihn als Vermächtnis wertvoll machen, ist sein Einsatz für die Sprache unseres Volkes und für die kulturelle Kontinuität. Die Lektüre seiner Werke hilft uns, die unterschiedlichen literarischen Stimmen dieses kulturellen Erbes kennenzulernen. Eines der Werke, durch die Inan einen festen Platz im Gedächtnis breiter Bevölkerungsschichten erlangte, ist sein Gedicht Mescidi Aksa. Die Verse »Ich sah die Al-Aqsa-Moschee in meinem Traum, sie war wie ein Kind und weinte« vermitteln den Schmerz Jerusalems in eindringlicher Weise an das menschliche Herz. Die Bezeichnung »Dichter Jerusalems« steht in Verbindung mit diesem Werk. Das Bild des weinenden Kindes fordert den Leser dazu auf, das Unrecht zu empfinden, das einer Stadt widerfahren ist, und bringt eine scheinbar weit entfernte Region dem eigenen Gewissen näher. Die Sensibilität dieses Gedichts können wir im Zusammenhang mit der Verantwortung lesen, die unser Volk im Laufe seiner Geschichte für Gerechtigkeit und den Schutz der Unterdrückten getragen hat. Jerusalem ist in Inans Dichtung ein Ort des gemeinsamen Gedächtnisses und des Gefühls der Brüderlichkeit. Die Wirkung des Gedichts entsteht auch dadurch, dass es den Schmerz mit menschlicher Nähe vermittelt. So erkennen wir, welchen Beitrag Literatur dazu leisten kann, das gesellschaftliche Gewissen lebendig zu halten. Auch seine Tätigkeit als Lehrer nahm in seinem Leben einen wichtigen Platz ein. Er arbeitete am Uşak İmam Hatip Gymnasium, am Gazi Erziehungsinstitut und am Ankara Ferngymnasium. Darüber hinaus initiierte er 1992 die Gründung von Eğitim Bilsen und 1995 die Gründung von Memursen und übernahm jeweils den Vorsitz. Sein Interesse an den Anliegen von Beschäftigten im Bildungswesen und im öffentlichen Dienst kann als eine Entscheidung verstanden werden, die die Verbindung zwischen seinem Leben und seinen Gedanken zeigt. Sein Verantwortungsbewusstsein, das auch in seinen Schriften zum Ausdruck kommt, übertrug er ebenso auf seine gesellschaftliche Arbeit. Dass er 1995 beim Internationalen Türkischen Poesiefestival in Aşgabat mit dem Mahtumkuli Lyrikpreis ausgezeichnet wurde, ist auch im Hinblick auf die türkische Welt von besonderer Bedeutung. Diese Auszeichnung zeigt, dass seine Kunst auch außerhalb der Türkis in türkischsprachigen Kulturkreisen Anerkennung fand. Wenn wir über die Nähe nachdenken, die unsere gemeinsame Sprache durch Dichter schafft, sollten wir ihn dann auch unter diesem Gesichtspunkt erwähnen. Mehmet Akif Inan, der am 6. Januar 2000 in Urfa verstarb, am sinnvollsten zu gedenken, bedeutet, seine Bücher neuen Lesern zugänglich zu machen. Wenn diese Gedichte in unseren Schulen gelesen und seine Essays in unseren Bibliotheken diskutiert werden, wird sein hinterlassenes Vermächtnis lebendig bleiben. Diese bedeutende Persönlichkeit der sieben schönen Männer hat durch ihre Werke gezeigt, dass sich die türkische Literatur entwickeln kann, indem sie sich aus der Tradition speist. Wir erinnern uns mit Dankbarkeit und Anerkennung an seinen Einsatz für die türkische Sprache, unsere nationale Kultur und die Würde des Menschen. Sie hörten die Bewertung des Experten für internationale Beziehungen, Dr. Cemil Doğaç İpek.

Heute geht es um ein Thema, das Millionen Menschen weltweit betrifft: Klimaflüchtlinge. In vielen Teilen der Welt verschwinden Dörfer durch Dürre oder Überschwemmungen. Der Klimawandel macht Siedlungen, in denen Menschen seit Jahrhunderten leben, unbewohnbar und zwingt sie zur Flucht. Doch wohin geht man, wenn das Land, auf dem schon seit Generationen derselben Familie ihr Brot verdient haben, plötzlich sagt, ihr könnt hier nicht mehr leben? Und was, wenn nicht ein Krieg, eine Wirtschaftskrise oder ein politischer Konflikt zur Flucht zwingt, sondern ein Gletscher, der jeden Tag ein Stück weiter schmilzt? Im Himalaya, einem der sogenannten Wassertürme der Welt, schmelzen die Gletscher.

Flüsse, die einst Leben spendeten, können innerhalb weniger Minuten zu einer tödlichen Gefahr werden und ganze Dörfer überfluten. Was bleibt Millionen Menschen, wenn das Wasser ihre Heimat verlässt? Die jüngsten Gletscherseeausbrüche, sogenannte Gloffs, und Sturzfluten in Nepal haben weltweit Aufmerksamkeit erregt. Sie erzählen die Geschichten von Menschen, die ihre über Jahre mit großem Einsatz aufgebauten Häuser und Dörfer innerhalb einer einzigen Nacht verloren haben. Nepal gehört zu den Ländern, die nur sehr wenig zum weltweiten Ausstoß von Treibhausgasen beitragen, gleichzeitig aber besonders stark unter den Folgen der Klimakrise, darunter Wasser- und Migrationskatastrophen, leiden. Ein Blick auf die Ursachen der Überschwemmungen zeigt, die Gefahren im Himalaya entstehen nicht plötzlich. Sie sind vielmehr das Ergebnis langfristiger klimatischer Veränderungen und physischer Veränderungen im empfindlichen Bergökosystem. In den Hochgebirgsregionen taut der Permafrost auf, der seit Jahrtausenden Fels- und Eismassen miteinander verbunden hat. Wissenschaftler weisen darauf hin, dass das Auftauen dieser gefrorenen Schichten Berghänge und Gletscherbereiche destabilisieren kann. Dadurch steigt unter anderem das Risiko von Steinschlägen und Erdrutschen. Gleichzeitig kann sich in Gletscherseen, die durch den Rückzug der Gletscher entstehen und größer werden, immer mehr Wasser ansammeln. Wird ein natürlicher Damm beschädigt, können innerhalb kürzester Zeit Millionen Kubikmeter Wasser in tiefere gelegene Täler strömen. In den Wochen und Monaten vor solchen Katastrophen wurden teilweise ungewöhnliche Bewegungen von Gletschern in großer Höhe beobachtet. Satellitendaten zeigen beispielsweise, dass die Geschwindigkeit von Gletscherbewegungen mit zunehmender Eisschmelze ansteigen kann. Auch Schmelzwasser und Schlamm können sich durch die hohe Sedimentkonzentration deutlich braun verfärben. An diesem Punkt stellt sich die entscheidende Frage: Was können wir tun, um Menschen vor solchen Katastrophen zu schützen? Auch wenn sich ein Gletscherseeausbruch plötzlich ereignen kann, lassen sich bestimmte Veränderungen im Vorfeld beobachten. Die entscheidende Frage lautet deshalb: Wie können diese Informationen genutzt werden, um die Folgen einer Katastrophe zu begrenzen? Eine Möglichkeit sind gemeindebasierende Frühwarnsysteme. Dabei überwachen freiwillige oder einfache Sensoren Veränderungen des Wasserstands in höher gelegenen Einzugsgebieten. Bei einer Gefahr können Siedlungen in tiefer gelegenen Tälern über Sirenen, Lautsprecher oder SMS innerhalb weniger Minuten gewarnt werden. In den vergangenen Jahren wurden zudem automatische Messstationen aufgebaut, die meteorologische Daten und plötzliche Veränderungen des Wasserstands überwachen. Die steile und schwer zugängliche Landschaft des Himalayas erschwert jedoch eine flächendeckende Überwachung. Besonders in abgelegenen und engen Tälern ist eine lückenlose Echtzeitüberwachung nicht immer möglich. Technologie und lokales Wissen sind deshalb keine Gegensätze, sondern können sich ergänzen. Wo ein Sensor nicht funktioniert, kann die Beobachtung durch Menschen entscheidend sein. Und wenn Kommunikationsnetze ausfallen, können traditionelle Warnmethoden Leben retten. Doch was können Menschen tun, wenn trotz aller Vorsorgemaßnahmen eine Katastrophe unmittelbar bevorsteht? Bei Gletscherseeausbrüchen, bei denen Sekunden entscheidend sein können, sollten Bewohner gefährdeter Siedlungen in Talsohlen bei ersten Anzeichen einer Gefahr oder beim Auslösen von Frühwarnsirenen unverzüglich höher gelegene und sichere Gebiete aufsuchen. Falls moderne Kommunikationswege ausfallen, können alternative Warnmethoden wie Rufe, Pfeifen oder Lautsprechersysteme an Berghängen genutzt werden, um Menschen in benachbarten und höher gelegenen Siedlungen zu alarmieren. Werden Straßen und Brücken zerstört, müssen für abgeschnittene Gebiete, soweit möglich, provisorische Übergänge oder Hängebrücken errichtet werden. Verletzte und eingeschlossene Menschen sollten so schnell wie möglich erreicht werden. Bis professionelle Rettungskräfte eintreffen, können lokale Gemeinschaften gemeinsam erste Such-, Rettungs- und Hilfsmaßnahmen koordinieren. Denn bei größeren Katastrophen sind es nicht immer die professionellen Einsatzkräfte, die in den ersten Minuten helfen können. Manchmal ist es der Nachbar nebenan, der zuerst ein Leben rettet. Doch wenn wir die zerstörerischen Folgen von Katastrophen in Bergdörfern und anderen besonders von

klimawandelbetroffenen Regionen langfristig verringern und klimabedingte Flucht vermeiden wollen, braucht es konkrete Maßnahmen. Gefährdete Gletscherseen können beispielsweise durch kontrollierte Entwässerungssysteme oder siphonalen Anlagen abgesenkt werden. Wird das Wasservolumen auf einem sicheren Niveau gehalten, kann das Risiko eines plötzlichen Ausbruchs verringert werden. Für Dörfer, die unmittelbar an Flussläufen liegen und besonders stark von Überschwemmungen betroffen sind, sollten staatlich unterstützte, sichere Siedlungsgebiete in höher gelegenen Regionen geschaffen werden. Eine freiwillige und sichere Umsiedlung kann dabei gefördert werden, ohne die kulturellen Bindungen der Menschen an ihre Heimat zu zerstören. Denn Klimamigration bedeutet nicht nur, ein Haus zu verlassen. Sie kann auch bedeuten, einen Beruf, eine Lebensweise, über Generationen weitergegebene Traditionen und das gemeinsame Gedächtnis einer Gemeinschaft zurückzulassen. Jede Eismasse, die von den Gipfeln des Himalayas schmilzt oder abbricht, steht nicht nur für das Verschwinden eines fernen Gletschers. Sie kann auch ein Zeichen für den Verlust einer jahrtausendalten Kultur, einer Geschichte sein, die eng mit dem Wasser verbunden ist. Was heute in Nepal geschieht, könnte ein Vorgeschmack auf die großen klimabedingten Migrationsbewegungen von morgen sein. Die Berge schweigen, doch das schmelzende Eis sendet uns eine klare Botschaft. Wenn wir nicht handeln, könnten eines Tages nur noch stille Täler zurückbleiben. Denn der Klimawandel bedeutet nicht nur steigende Temperaturen. Er kann auch bedeuten, dass ein Fluss seinen Lauf verändert, dass ein Haus verlassen werden muss oder dass ein Mensch nie wieder an den Ort zurückkehren kann, an dem er geboren wurde. Die Berge schweigen. Doch die schmelzenden Gletscher senden uns eine unmissverständliche Botschaft. Wenn wir heute nicht handeln, werden morgen nicht nur stille Täler zurückbleiben, sondern auch verlassene Leben.

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Im Studio in Ankara begrüßt Sie Gültekin Alkoyak. Sie empfangen unsere Morgensendung über den Satelliten Türksat 4a, unsere Mittagssendung im 19-Meter-Band auf 15.350 kHz und unsere Abendsendung im 31-Meter-Band auf 9.840 kHz. In unserer einstündigen Sendung bringen wir nach den Nachrichten die Wiederholung unserer Sendereihen Gaza zwischen Hunger und Würde, Persönlichkeit der türkischen Welt und Thema des Tages. Danach geht es mit Musik weiter.

Und nun die Nachrichten. Zwei israelische Soldaten sind bei der Explosion einer israelischen Drohne im Gazastreifen getötet worden. Die Drohne sei nahe einem Vorposten der Armee in dem Palästinensergebiet abgestürzt, sagte ein Militärvertreter, der anonym bleiben wollte, am Freitag der Nachrichtenagentur AFP. Die beiden Soldaten hätten sich der Drohne genähert, die dann explodiert sei. Sie seien in einem Krankenhaus ihren schweren Verletzungen erlegen. Israel hatte nach dem Vergeltungsschlag der Widerstandsorganisation Hamas am 7. Oktober 2023 einen Vernichtungskrieg in Gaza gestartet. Viele Experten und Menschenrechtsorganisationen stufen diesen als Genozid ein. Am 10. Oktober 2025 trat eine Waffenruhe auf Grundlage des US-Friedensplans in Kraft, die jedoch immer wieder von Israel gebrochen wird. Nach Angaben des Gesundheitsministeriums in Gaza wurden während der Waffenruhe mindestens 1059 Palästinenser getötet. Demnach tötete Israel seit Oktober 2023 mehr als 73.070 Menschen in Gaza und verletzte mindestens 173.537 weitere. Nach palästinensischen Angaben wurden seit November vergangenen Jahres mehr als 830 Leichen aus den Trümmern geborgen. Iran wertet die Äußerung von NATO-Generalsekretär Mark Rutte als Eingeständnis einer europäischen Beteiligung am Krieg gegen Iran. Der Sprecher des iranischen Außenministeriums Ismail Bekai erklärte auf der Social-Media-Plattform X, Rüttes Aussagen seien ein Geständnis, dass Europa bewusst an den Angriffen auf Iran beteiligt sei. Die Mitgliedstaaten der Europäischen Union und der NATO müssten wegen der Angriffe der USA und Israels auf Iran zur Rechenschaft gezogen werden, so Bekaei. Zudem forderte er, die Rolle der europäischen Länder bei der Unterstützung des Krieges zu überprüfen. Dabei müssten auch die gestiegenen Treibstoffpreise und die weiteren Folgen des Krieges berücksichtigt werden. Rutte hat dabei eine Podiumsdiskussion erklärt, seit Beginn der US-amerikanischen und israelischen Angriffe auf Iran am 28. Februar seien von Stützpunkten in Europa aus 5.000 Einsätze geflogen worden. Der pakistanische Ministerpräsident Shahbaz Sharif hat angesichts der zunehmenden Konflikte im Nahen Osten für Diplomatie statt militärischer Konfrontation geworben. In seiner Rede vor der 81. UN-Generalversammlung in New York sagte Sharif, die seit Februar andauernden Kämpfe zwischen den USA und Iran hätten sich auf die gesamte Region ausgeweitet. Es gebe Tote, wirtschaftliche Schäden und erhebliche Störungen auf wichtigen Seewegen.

0: aber die USA und Iran in Islamabad an einen Tisch zu bringen. Zwischen dem Lärm von Raketen und Waffen muss die Stimme der Diplomatie lauter und stärker sein, sagte er. Die Meerengen von Hormuz und Bab al-Mandab bezeichnet Scherif als Lebensadern der Weltwirtschaft. Sie müssen offen bleiben und dürfen nicht zu Konfliktgebieten werden. Auch das gemeinsame Verteidigungsabkommen zwischen Saudi-Arabien, Türkei und Pakistan erwähnte Scherif. Es richte sich gegen kein Land, sondern sei ein gemeinsames Bekenntnis zur Verteidigung, Stabilität und regionalen Frieden. Zur Palästinenserfrage sagte Scherif, eine gerechte und dauerhafte Lösung könne nur mit einem unabhängigen, souveränen und territorial zusammenhängenden palästinensischen Staat erreicht werden. Die anhaltenden israelischen Angriffe auf Libanon und Syrien müssten sofort beendet werden. Mit Blick auf Indien erklärte Scherif, Pakistan habe sein Recht auf Selbstverteidigung ausgeübt zur Aussetzung des Indus-Wasser-Vertrags durch Indien, sagte er, dafür gäbe es keine rechtliche Grundlage. Wasser dürfe nicht als Waffe eingesetzt werden. Jeder Versuch, den Pakistan zustehenden Wasseranteil zu stoppen, zu blockieren oder umzuleiten, werde Pakistan als Kriegshandlung betrachten.
1: Von der Stimme Türkiyes hören Sie weitere Nachrichten.
0: UN-Flüchtlingshochkommissar Barham Salih hat den UN-Sicherheitsrat in New York über die weltweite Flüchtlingssituation informiert. Nach seinen Angaben sind weltweit mehr als 117 Millionen Menschen aufgrund von Konflikten, Gewaltverfolgung und anderen Bedrohungen ihrer Sicherheit vertrieben worden. Salih wies darauf hin, dass die Zahl der Konflikte zunimmt und die Auseinandersetzungen zugleich länger andauern. Politische Lösungen blieben vielfach aus. Millionen Menschen, die ihre Heimat zunächst nur vorübergehend verlassen hätten, seien deshalb jahrelang oder sogar über Generationen hinweg vertrieben, sagte Salih. Dies sei nicht nur eine humanitäre Frage, betonte der UN-Flüchtlingshochkommissar. Es gehe grundsätzlich auch um eine Herausforderung für den internationalen Frieden und die Sicherheit. In Şanlıurfa findet im Rahmen des Technofest Südostanatoliens die Weltmeisterschaft der Drohnenpiloten statt. Ab dem 1. Oktober treten 32 Piloten aus 32 Ländern mit selbstentwickelten und montierten Hochgeschwindigkeits-VFPV-Drohnen gegeneinander an. Auf einem anspruchsvollen Parcours kommt es vor allem auf Geschwindigkeit, Reaktionsvermögen und präzise Steuerung an. Zuvor kämpfen 16 qualifizierte türkische Piloten am 30. September um den Sieg bei der nationalen Drohnenmeisterschaft. Der Gewinner wird Türkei bei der Weltmeisterschaft vertreten. Das vom türkischen Unternehmen für Verteidigungstechnologien und Ingenieurwesen organisierte Turnier dauert 4 Tage. Das Unternehmen präsentiert beim Technofest außerdem verschiedene türkische Verteidigungstechnologien, darunter Modelle der Fregatte TCG Istanbul, des U-Boots STM-500 sowie der unbemannten Luftfahrzeuge Cargo und Togam. Mit verschiedenen Aktivitäten sollen bei dem Festival zudem Kinder und Jugendliche für Technik- und Ingenieurberufe begeistert werden. Der Weg für die Wiedereinführung des sogenannten Tankrabatts zum 1. Oktober ist frei. Der Bundesrat hat den am Vormittag gefassten Beschluss des Bundestages passieren lassen. Die Erwartung ist, dass die Mineralkonzerne die Preissenkung an die Autofahrer weitergeben. Der Gesetzentwurf der Bundesregierung sieht vor, die Energiesteuern auf Diesel und Benzin von Oktober bis Dezember um etwa 14% pro Liter zu senken. Einschließlich der Mehrwertsteuer entspricht einer Entlastung von rund 17 Cent. Im Bundestag stimmten 434 Abgeordnete für den Tankrabatt, 128 dagegen. Es gab keine Enthaltungen. Bei einer umfassenden Suche mit Chinas riesigem Radioteleskop FARS haben Wissenschaftler ein mysteriöses Signal entdeckt, das möglicherweise auf eine außerirdische Zivilisation hindeuten könnte. Forscher suchen weiter nach technologischen Spuren, die von intelligenten außerirdischem Leben hinterlassen worden sein könnten. Für die aktuelle Untersuchung wurden mit dem chinesischen Radioteleskop FARS insgesamt 33 vielversprechende Planetensysteme detailliert untersucht. Dabei suchten die Wissenschaftler gezielt nach schmalbandigen und möglicherweise künstlichen Radiosignalen, die nicht durch natürlich kosmische Prozesse entstehen dürfen. Die meisten Beobachtungen blieben ohne Ergebnis. Ein Signal aus Richtung des roten Zwergsterns K2 155, rund 238 Lichtjahre von der Erde entfernt, weckte jedoch das Interesse der Forscher. Mithilfe neuer Verfahren

Verfahren des maschinellen Lernens und Methoden zur Störsignalfilterung konnten zahlreiche von der Erde stammende Signale herausgefiltert werden. Offen zugängliche KI-Bots haben offenbar Sicherheitsvorkehrungen umgangen und sich Zugang zu den Systemen von Dutzenden Institutionen verschafft, darunter auch zur US-Börsenaufsicht SEC. OpenAI räumt ein, dass autonom arbeitende KI-Agenten beim Zugriff auf öffentlich zugängliche Informationen die Sicherheitsmaßnahmen einiger Webseiten umgangen haben. Betroffen seien neben der US-Börsenaufsicht SEC unter anderem das US-Zensusbüro und das Bildungsministerium sowie Dutzende weitere Organisationen weltweit. Untersuchungen zufolge nutzten die KI-Agenten spezielle Werkzeuge, die normalerweise Entwicklern vorbehalten sind, um auf Daten des Zensusbüros zuzugreifen. Die Vorfälle beschränken sich nicht auf die Datenerfassung. Einige von der SEC abgerufene Informationen wurden offenbar ohne Genehmigung auf einer anderen Webseite veröffentlicht. Außerdem wurden 53 Fälle registriert, in denen Bilddaten von Nutzern versehentlich an Dritte weitergegeben wurden. OpenAI erklärte, diese Datenlecks hätten sich ereignet, bevor neue Schutzmaßnahmen eingeführt worden seien. Das Unternehmen arbeitet daran, die betroffenen Bilder entfernen zu lassen. Nachdem im Juni eine Gruppe von KI-Agenten unbefugt auf die Plattform Hugging Face zugegriffen hatte, vertiefte OpenAI seine Untersuchung. Die Vorfälle verstärken die Sorgen über mögliche Risiken autonom arbeitender KI-Systeme. Experten fordern deshalb Maßnahmen auf internationaler Ebene. OpenAI kündigt an, entsprechend den Datenschutzanforderungen der betroffenen Institutionen weitere Einzelheiten zu veröffentlichen. Meine Damen und Herren, von der Stimme von Tölke hörten Sie die Nachrichten. Meine Damen und Herren, musikalisch geht es weiter. Zunächst hören Sie Levent Yüksel Sultan, danach geht es mit Manga Dursun Zaman weiter.

unserem Blick auf die führenden Persönlichkeiten, die sich um diese Geschichte versammeln und eine gemeinsame geistige Grundlage formen. Die Geschichte der Menschheit ist, da sie eine dem Menschen ähnliche Wissenschaft ist, nicht nur eine reine Darstellung von Kriegen. Geschichte umfasst ebenso Physik, Chemie, Mathematik und die Sozialwissenschaften. Wie ich bereits sagte, die Entstehung und das Niederschreiben der Geschichte geschehen gleichzeitig. Das, was sich verzögert, ist die Bildung eines gemeinsamen Ideenfundaments. Es gibt in der Menschheitsgeschichte noch immer Ereignisse, die ihr Geheimnis bewahren und dieses gemeinsame Verständnis herausfordern. Lassen Sie uns eines dieser geheimnisvollen Elemente betrachten: den Stab. Datum etwa 1250 bis 1290 vor Christus. Der Prophet Moses steht am Ufer des Roten Meeres. Mit seinem Stab berührt er das aufgewühlte Wasser. Und ein Ereignis tritt ein, vor dem die menschliche Vernunft bis heute an ihre Grenzen stößt. Während die Logik weiterhin nach wissenschaftlichen Erklärungen sucht, hat die innere Einsicht die daraus gezogenen Lehren seit Jahrhunderten verinnerlicht. Die Menschheit hat die Teilung des Meeres durch Moses Stab als klare Grenze verstanden. Zwischen Unterdrücker und Unterdrückten, zwischen Recht und Unrecht. Menschen können die Seiten wechseln, doch die Regeln dieser Trennlinie ändert sich nie. Der Unterdrückte von gestern kann zum Unterdrücker von heute werben, doch der Stab bleibt in den Händen dessen, der für Gerechtigkeit steht. Wer ist also der Moses unserer Zeit? Und wer sind die Unterdrückten von heute? Datum 17.09.2024, Ort Rafah, die südlichste Stadt Gazas. Eine Person geht durch die Trümmer mit einem Tuch bedeckt in der Hand, ein Stock, in den sie in ihren letzten Momenten auf eine israelische Drohne wirft. Hamas Führer Yahya Sinwar. 15 Monate lang suchte ihn die israelische Armee. Es wurde behauptet, er verstecke sich in Tunneln, verlasse Gaza nicht oder halte sich unter Geiseln verborgen. Doch sein Tod zeigte ein anderes Bild. Er befand sich an der Front. In den letzten von einer Drohne aufgenommenen und veröffentlichten Bildern sitzt Sinwar verwundet auf einem Sessel und wirft den Stock in seiner Hand auf die Drohne. Diese Bilder brachten viele Menschen weltweit zum Nachdenken und führten dazu, dass mehr Menschen Hamas nicht als Terrororganisation, sondern als Widerstandsbewegung betrachten. Doch diese Sichtweise wurde schon früher von bestimmten Stimmen vertreten. Datum 7. Oktober 2023. Während Israel und seine Verbündeten versuchten, Hamas als Terrororganisation darzustellen, erhob sich eine Stimme und sagte, Hamas ist keine Terrororganisation, sondern eine Widerstandsbewegung. Diese Stimme gehörte dem türkischen Präsidenten Recep Tayyip Erdogan. Als europäische Länder um die Unterstützung Israels konkurrierten, erhob sich eine weitere Stimme. Die Geschichte wird uns richten und ihr Urteil wird sowohl jene, die diese Grausamkeit begehen, als auch jene, die schweigen, hart treffen. Diese Worte stammen vom spanischen Ministerpräsidenten Pedro Sanchez. Während im UN-Sicherheitsrat Entscheidungen blockiert wurden und Palästinenser ohne Unterschied zwischen Frauen und Kindern getötet wurden, erklang eine weitere Stimme. Der kolumbianische Präsident Gustavo Petro sagte, es gibt keine überlegene Rasse, es gibt kein auserwähltes Volk Gottes, weder Amerika noch Israel sind auserwählt, das auserwählte Volk Gottes ist die gesamte Menschheit. Eine weitere Stimme ging über Worte hinaus und handelte. Südafrika reichte beim Internationalen Gerichtshof Klage ein und erklärte, Israel habe mit Tötung, schweren körperlichen und psychischen Schäden sowie der Zerstörung von Lebensbedingungen Handlungen begangen, die als Völkermord einzustufen seien. Nun werfen wir einen Blick auf den außergewöhnlichen Mut gewöhnlicher Menschen. Datum 6. September 2024. Wir müssen mehr tun. Diese Worte gehören der türkischen Aktivistin Ayşenur Ezgi, die von israelischen Soldaten getötet wurde. Sie hatte an Protesten gegen Besatzung in der Stadt Nablus im Westjordanland teilgenommen. Kurz vor ihrem Tod sagte sie zu ihren Freunden, wir müssen mehr tun. Yusuke Furusawa, ein japanischer Aktivist. Seit Beginn der Ereignisse protestiert er allein in Tokio mit dem Slogan »Stoppt den Völkermord, befreit Palästina«. Er kritisiert die mangelnde Reaktion der japanischen Öffentlichkeit und Regierung und betont die Bedeutung internationalen Rechts und menschlicher Würde. Datum 28. Februar 2024. Aaron Bushnell. Ich werde mich nicht länger am Völkermord beteiligen. Er setzte sich vor der israelischen Botschaft in

In der letzten Folge unserer Programmreihe zwischen Hunger und Würde werden wir über Palästina sprechen. In den vorherigen Folgen haben wir über diejenigen gesprochen, die die Geschichte Palästinas geprägt und niedergeschrieben haben. Heute richten wir uns

0: Washington selbst in Brand, um gegen die Geschehnisse zu protestieren. In einem Video erklärt er, dass sein Handeln im Vergleich zu dem Leid der Palästinenser nicht extrem sei. Was ist also die Grundlage, auf der all diese Stimmen handeln? Eine Politik der gezielten Zerstörung trifft selbst die verletzlichsten Mitglieder einer Gesellschaft, die Kinder. Die Ideologie Palästinas ist eine Ideologie der Menschlichkeit, Gleichheit, Gerechtigkeit, Freiheit und Heimat. Palästina ist kein abstraktes Gebiet auf Karten, sondern ein Land geprägt von Erinnerung, Opfer und Zugehörigkeit. Das palästinensische Volk ist kein zufällig zusammengewürfeltes Kollektiv, sondern eine Gesellschaft mit Kultur, Kunst und Identität. Ihre Bildung, Moral, Geduld und ihr Mut zeigen eine Stärke, die die heutige Welt dringend braucht. Wenn eine Gesellschaft diese Werte verkörpert, dann hat sie auch ein Recht auf Freiheit. Vergessen wir nicht, Palästina ist nicht nur die Ehre der Palästinenser, sondern auch das Gewissen der gesamten Welt. Seit 1948 steht nicht nur ihre Würde, sondern auch das moralische Gewissen der Menschheit auf dem Prüfstand. Gaza, seit 2007 unter Blockade, ist zu einem Symbol für das Recht auf Freiheit geworden. Deshalb kämpfen Menschen weltweit, unabhängig von Religion, Sprache oder Herkunft, für ein Ende dieser Situation. Heute sollte die Welt einen gemeinsamen Satz haben. Die Welt ist größer als 5. Denn solange wir zögern, auf der Seite des Rechts zu stehen, werden Ungerechtigkeiten fortbestehen. Solange wir Entscheidungen wenigen Mächten überlassen, wird Gerechtigkeit unerreichbar bleiben. Und solange internationale Gerichte keine Durchsetzungskraft haben, werden Täter ungestraft bleiben. Auf Wiederhören.
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1: Willkommen zu einer neuen Folge unserer Sendereihe Persönlichkeiten der türkischen Welt. In der heutigen Folge geht es um das Thema Die sieben schönen Männer und Mehmet Akif İnan. Sie hören eine Bewertung des Experten für internationale Beziehungen, Dr. Cemil Doğaç İpek. Mehmet Akif İnan gehört zu den Persönlichkeiten der türkischen Literatur, an die man sich nicht nur wegen seiner Gedichte, sondern auch wegen des literarischen Umfelds erinnern sollte, zu dessen Entstehung und Entwicklung er beigetragen hat. Diese herausragende Persönlichkeit, die zu den sieben schönen Männern zählt, brachte die Möglichkeiten unserer nationalen Kultur mit den Fragen seiner Zeit zusammen. Das Dichten, Schreiben und Unterrichten waren in seinem Leben miteinander verbundene Tätigkeiten, die sich gegenseitig bereicherten. Wenn wir seine Werke näher betrachten, begegnen wir einem Intellektuellen, der auf den Reichtum der türkischen Sprache vertraute und sich der Verantwortung gegenüber dem zivilisatorischen Erbe seines Volkes bewusst war. İnan wurde am 12. Juli 1940 in Urfa geboren und verbrachte seine ersten Schuljahre im kulturellen Umfeld dieser Stadt. Seine Gymnasialausbildung schloss er in Maraş ab. 1972 absolvierte er das Studium der türkischen Sprache und Literatur an der Fakultät für Sprache, Geschichte und Geografie der Universität Ankara. Der Weg von der traditionellen poetischen Kultur Urfas über das lebendige literarische Umfeld von Maraş bis hin zum geistigen Leben Ankaras schuf einen fruchtbaren Boden für die Entwicklung seiner Kunst. Die Freundschaften, die er während seiner Jahre in Maraş mit Cahit

Arifoğlu, Erdem Bayazıt, Rasim Özdenören und Alaaddin Özdenören Schloss besitzen in der Geschichte unserer Literatur einen besonderen Stellenwert. Dieses Umfeld, in dem auch Nuri Pakdil einen prägenden Einfluss ausübte, war ein Treffpunkt, an dem Lesen und Schreiben zu einer gemeinsamen Begeisterung wurden. Auch die Gedanken von Necip Fazıl Kısakürek und Sezai Karakoç hinterließen wichtige Spuren in Inan's geistiger und literarischer Entwicklung. Das Klima der Freundschaft, an das wir heute denken, wenn von den sieben schönen Männern die Rede ist, gehört zu den wichtigsten Schlüsseln zum Verständnis von Inan's Leben. Jeder dieser Persönlichkeiten entwickelte seinen eigenen Stil und begleitete zugleich den literarischen Weg der anderen. Meiner Ansicht nach liegt die wertvolle Lehre, die dieses Miteinander jungen Menschen vermittelt, darin, dass sich Denken und Kunst in Freundschaft entwickeln können. Mehmet Akif Inan innerhalb dieser Gemeinschaft zu würdigen, bedeutet zugleich an das gemeinsame Bemühen einer Generation zu erinnern, die sich für die türkische Literatur eingesetzt hat. Inan gehörte 1969 gemeinsam mit Nuri Pakdil, Rasim Özdenören und Erdem Bayazıt zu den Gründern der Zeitschrift Edebiyat. 1976 war er zudem einer der Gründer der Zeitschrift Mavera. Diese Zeitschriften, die Gedichte, Erzählungen und Essays veröffentlichten, ermöglichten es neuen literarischen Stimmen, ihre Leser zu erreichen. Wenn wir Inans Beitrag zu unserer Literatur bewerten, sollten wir neben seinen Werken auch diese verlegerische Arbeit berücksichtigen. Denn der Fortbestand eines literarischen Umfelds wird nicht nur durch das Schreiben, sondern auch durch das Veröffentlichen ermöglicht. Hicret, das 1974 veröffentlicht wurde, und Tenha Sözler, das 1991 die Leser erreichte, gehören zu den grundlegenden Büchern seiner poetischen Welt. Inan griff auf das Erbe der klassischen osmanischen Dichtung und der Volksdichtung zurück und verband es mit den Ausdrucksmöglichkeiten der modernen Lyrik. Er nutzte das Silbenmaß und die Form des Zweizeilers, die Stimme der traditionellen Dichtung gestaltete er innerhalb seiner eigenen Sensibilität neu. Liebe, Sehnsucht und die innere Welt des Menschen gewinnen in seinen Gedichten durch Glauben und sufische Anklänge an Tiefe. Diese Entscheidung zeigt, welche Bedeutung die Beziehung der türkischen Dichtung zu ihrer Vergangenheit besitzt. Für Inan bedeutete die Nutzung der alten Literatur zugleich die Zivilisationswelt zu verstehen, in der diese Literatur entstanden war. Betrachtet man seine Gedichte aus dieser Perspektive, wird deutlich, dass Form und Gedanke gemeinsam behandelt werden. Die Harmonie, die die türkische Sprache über Jahrhunderte hinweg entwickelt hat, bietet die Möglichkeit, die Gefühle des modernen Menschen auszudrücken. Eine der Eigenschaften, die Inans literarischen Wert bestimmen, ist sein beharrliches Bemühen, diese Möglichkeit in seiner eigenen Dichtung zu erforschen. Seine Essaybände Edebiyat ve Medeniyet Üzerine und Din ve Uygarlık sind wichtige Referenzwerke für alle, die seine Gedankenwelt kennenlernen möchten. In seinem Ansatz, der die islamische Zivilisation in den Mittelpunkt stellt, steht die Literatur in Beziehung zu den Glaubensvorstellungen und der historischen Erfahrung der Gesellschaft. Auch seine Einwände gegen die kulturelle Entfremdung speisen sich aus diesem Verständnis. Er war überzeugt, dass ein Intellektueller, der seine eigenen Kulturen, Quellen kennt, fundierte Urteile über die Zeit, in der er lebt, fällen kann. Wenn wir heute über die Suche nach Originalität in unserem kulturellen Leben sprechen, sollten wir zu der von Inan angestoßenen Diskussion zurückkehren. Was die Literatur eines Volkes stark macht, ist seine Fähigkeit, in der eigenen Sprache zu denken und der Welt etwas zu sagen zu haben. Das Kennenlernen unserer alten Dichtung kann den Ausdrucksspielraum jüngerer Schriftsteller erweitern. Inans Werke bieten in dieser Hinsicht eine lehrreiche Lektüre. Die Stimme, nach der er suchte, lässt den Leser sowohl die Spuren der Vergangenheit als auch die seelischen Suchbewegungen seiner eigenen Zeit wahrnehmen. Vertrauen in unsere Kultur gewinnt erst durch einen solchen anspruchsvollen Prozess des Kennenlernens und Schaffens seine Bedeutung. Seine Tätigkeit als Direktor im Zentralbüro der Türk Ocakları zwischen 1964 und 1969 sowie die Veröffentlichung seiner Beiträge in Türk Yurdu gehören ebenfalls zu den Aspekten seines Lebens, an die man sich aufmerksam erinnern sollte. Diese Aufgaben zeigen seine konkreten Beziehungen zu den Kreisen der nationalen Kultur. Einer der Aspekte, die Inans Vermächtnis wertvoll machen, ist sein Einsatz für die Sprache unseres Volkes und für die kulturelle Kontinuität. Die Lektüre seiner Werke hilft uns, die unterschiedlichen literarischen Stimmen dieses kulturellen Erbes kennenzulernen.
Eines der Werke, durch die Inan einen festen Platz im Gedächtnis breiter Bevölkerungsschichten erlangte, ist sein Gedicht Mescidi Akbar.

Al-Aqsa. Die Verse, ich sah die Al-Aqsa-Moschee in meinem Traum, sie war wie ein Kind und weinte, vermitteln den Schmerz Jerusalems in eindringlicher Weise an das menschliche Herz. Die Bezeichnung Dichter Jerusalem steht in Verbindung mit diesem Werk. Das Bild des weinenden Kindes fordert den Leser dazu auf, das Unrecht zu empfinden, das einer Stadt widerfahren ist, und bringt eine scheinbar weit entfernte Region dem eigenen Gewissen näher. Die Sensibilität dieses Gedichts können wir im Zusammenhang mit der Verantwortung lesen, die unser Volk im Laufe seiner Geschichte für Gerechtigkeit und den Schutz der Unterdrückten getragen hat. Jerusalem ist in Inans Dichtung ein Ort des gemeinsamen Gedächtnisses und des Gefühls der Brüderlichkeit. Die Wirkung des Gedichts entsteht auch dadurch, dass es den Schmerz mit menschlicher Nähe vermittelt. So erkennen wir, welchen Beitrag Literatur dazu leisten kann, das gesellschaftliche Gewissen lebendig zu halten. Auch seine Tätigkeit als Lehrer nahm in seinem Leben einen wichtigen Platz ein. Er arbeitete am Uşak İmam Hatip Gymnasium, am Gazi Erziehungsinstitut und am Ankara Ferngymnasium. Darüber hinaus initiierte er 1992 die Gründung von Eğitim Bilsen und 1995 die Gründung von Memursen und übernahm jeweils den Vorsitz. Sein Interesse an den Anliegen von Beschäftigten im Bildungswesen und im öffentlichen Dienst kann als eine Entscheidung verstanden werden, die die Verbindung zwischen seinem Leben und seinen Gedanken zeigt. Sein Verantwortungsbewusstsein, das auch in seinen Schriften zum Ausdruck kommt, übertrug er ebenso auf seine gesellschaftliche Arbeit. Dass er 1995 beim Internationalen Türkischen Poesiefestival in Aşgabat mit dem Mahtumkuli Lyrikpreis ausgezeichnet wurde, ist auch im Hinblick auf die türkische Welt von besonderer Bedeutung. Diese Auszeichnung zeigt, dass seine Kunst auch außerhalb der Türkis in türkischsprachigen Kulturkreisen Anerkennung fand. Wenn wir über die Nähe nachdenken, die unsere gemeinsame Sprache durch Dichter schafft, sollten wir ihn dann auch unter diesem Gesichtspunkt erwähnen. Mehmet Akif İnan, der am 6. Januar 2000 in Urfa verstarb, am sinnvollsten zu gedenken, bedeutet, seine Bücher neuen Lesern zugänglich zu machen. Wenn diese Gedichte in unseren Schulen gelesen und seine Essays in unseren Bibliotheken diskutiert werden, wird sein hinterlassenes Vermächtnis lebendig bleiben. Diese bedeutende Persönlichkeit der sieben schönen Männer hat durch ihre Werke gezeigt, dass sich die türkische Literatur entwickeln kann, indem sie sich aus der Tradition speist. Wir erinnern uns mit Dankbarkeit und Anerkennung an seinen Einsatz für die türkische Sprache, unsere nationale Kultur und die Würde des Menschen. Sie hörten die Bewertung des Experten für internationale Beziehungen, Dr. Cemil Doğaç İpek.

Heute geht es um ein Thema, das Millionen Menschen weltweit betrifft: Klimaflüchtlinge. In vielen Teilen der Welt verschwinden Dörfer durch Dürre oder Überschwemmungen. Der Klimawandel macht Siedlungen, in denen Menschen seit Jahrhunderten leben, unbewohnbar und zwingt sie zur Flucht. Doch wohin geht man, wenn das Land, auf dem schon seit Generationen derselben Familie ihr Brot verdient haben, plötzlich sagt, ihr könnt hier nicht mehr leben? Und was, wenn nicht ein Krieg, eine Wirtschaftskrise oder ein politischer Konflikt zur Flucht zwingt, sondern ein Gletscher, der jeden Tag ein Stück weiter schmilzt? Im Himalaya, einem der sogenannten Wassertürme der Welt, schmelzen die Gletscher. Flüsse, die einst Leben spendeten, können innerhalb weniger Minuten zu einer tödlichen Gefahr werden und ganze Dörfer überfluten. Was bleibt Millionen Menschen, wenn das Wasser ihre Heimat verlässt? Die jüngsten Gletscherseeausbrüche, sogenannte Gloffs, und Sturzfluten in Nepal haben weltweit Aufmerksamkeit erregt. Sie erzählen die Geschichten von Menschen, die ihre über Jahre mit großem Einsatz aufgebauten Häuser und Dörfer innerhalb einer einzigen Nacht verloren haben.

Palyaçı zu den Ländern, die nur sehr wenig zum weltweiten Ausstoß von Treibhausgasen beitragen, gleichzeitig aber besonders stark unter den Folgen der Klimakrise, darunter Wasser- und Migrationskatastrophen, leiden. Ein Blick auf die Ursachen der Überschwemmungen zeigt, die Gefahren im Himalaya entstehen nicht plötzlich. Sie sind vielmehr das Ergebnis langfristiger klimatischer Veränderungen und physischer Veränderungen im empfindlichen Bergökosystem. In den Hochgebirgsregionen taut der Permafrost auf, der seit Jahrtausenden Fels- und Eismassen miteinander verbunden hat. Wissenschaftler weisen darauf hin, dass das Auftauen dieser gefrorenen Schichten Berghänge und Gletscherbereiche destabilisieren kann. Dadurch steigt unter anderem das Risiko von Steinschlägen und Erdrutschen. Gleichzeitig kann sich in Gletscherseen, die durch den Rückzug der Gletscher entstehen und größer werden, immer mehr Wasser ansammeln. Wird ein natürlicher Damm beschädigt, können innerhalb kürzester Zeit Millionen Kubikmeter Wasser in tiefere gelegene Täler strömen. In den Wochen und Monaten vor solchen Katastrophen wurden teilweise ungewöhnliche Bewegungen von Gletschern in großer Höhe beobachtet. Satellitendaten zeigen beispielsweise, dass die Geschwindigkeit von Gletscherbewegungen mit zunehmender Eisschmelze ansteigen kann. Auch Schmelzwasser und Schlamm können sich durch die hohe Sedimentkonzentration deutlich braun verfärben. An diesem Punkt stellt sich die entscheidende Frage: Was können wir tun, um Menschen vor solchen Katastrophen zu schützen? Auch wenn sich ein Gletscherseeausbruch plötzlich ereignen kann, lassen sich bestimmte Veränderungen im Vorfeld beobachten. Die entscheidende Frage lautet deshalb: Wie können diese Informationen genutzt werden, um die Folgen einer Katastrophe zu begrenzen? Eine Möglichkeit sind gemeindebasierende Frühwarnsysteme. Dabei überwachen freiwillige oder einfache Sensoren Veränderungen des Wasserstands in höher gelegenen Einzugsgebieten. Bei einer Gefahr können Siedlungen in tiefer gelegenen Tälern über Sirenen, Lautsprecher oder SMS innerhalb weniger Minuten gewarnt werden. In den vergangenen Jahren wurden zudem automatische Messstationen aufgebaut, die meteorologische Daten und plötzliche Veränderungen des Wasserstands überwachen. Die steile und schwer zugängliche Landschaft des Himalayas erschwert jedoch eine flächendeckende Überwachung. Besonders in abgelegenen und engen Tälern ist eine lückenlose Echtzeitüberwachung nicht immer möglich. Technologie und lokales Wissen sind deshalb keine Gegensätze, sondern können sich ergänzen. Wo ein Sensor nicht funktioniert, kann die Beobachtung durch Menschen entscheidend sein. Und wenn Kommunikationsnetze ausfallen, können traditionelle Warnmethoden Leben retten. Doch was können Menschen tun, wenn trotz aller Vorsorgemaßnahmen eine Katastrophe unmittelbar bevorsteht? Bei Gletscherseeausbrüchen, bei denen Sekunden entscheidend sein können, sollten Bewohner gefährdeter Siedlungen in Talsohlen bei ersten Anzeichen einer Gefahr oder beim Auslösen von Frühwarnsirenen unverzüglich höher gelegene und sichere Gebiete aufsuchen. Falls moderne Kommunikationswege ausfallen, können alternative Warnmethoden wie Rufe, Pfeifen oder Lautsprechersysteme an Berghängen genutzt werden, um Menschen in benachbarten und höher gelegenen Siedlungen zu alarmieren. Werden Straßen und Brücken zerstört, müssen für abgeschnittene Gebiete, soweit möglich, provisorische Übergänge oder Hängebrücken errichtet werden. Verletzte und eingeschlossene Menschen sollten so schnell wie möglich erreicht werden. Bis professionelle Rettungskräfte eintreffen, können lokale Gemeinschaften gemeinsam erste Such-, Rettungs- und Hilfsmaßnahmen koordinieren. Denn bei größeren Katastrophen sind es nicht immer die professionellen Einsatzkräfte, die in den ersten Minuten helfen können. Manchmal ist es der Nachbar nebenan, der zuerst ein Leben rettet. Doch wenn wir die zerstörerischen Folgen von Katastrophen in Bergdörfern und anderen besonders von Klimawandel betroffenen Regionen langfristig verringern und klimabedingte Flucht vermeiden wollen, braucht es konkrete Maßnahmen. Gefährdete Gletscherseen können beispielsweise durch kontrollierte Entwässerungssysteme oder siphonalen Anlagen abgesenkt werden. Wird das Wasservolumen auf einem sicheren Niveau gehalten, kann das Risiko eines plötzlichen Ausbruchs verringert werden.
Für Dörfer, die unmittelbar an Flussläufen liegen und besonders stark von Überschwemmungen betroffen sind, sollten staatlich unterstützte, sichere Siedlungsgebiete in höher gelegenen Regionen geschaffen werden. Eine freiwillige und sichere Umsiedlung kann dabei gefördert werden, ohne die kulturellen Bindungen der Menschen an ihre Heimat zu zerstören. Denn Klimamigration bedeutet nicht nur, ein Haus zu verlassen. Sie kann auch bedeuten, einen Beruf, eine Lebensweise, über Generationen weitergegebene Traditionen und das gemeinsame Gedächtnis einer Gemeinschaft zurückzulassen. Jede Eismasse, die von den Gipfeln des Himalayas schmilzt oder abbricht, steht nicht nur für das Verschwinden eines fernen Gletschers. Sie kann auch ein Zeichen für den Verlust einer jahrtausendalten Kultur, einer Geschichte sein, die eng mit dem Wasser verbunden ist. Was heute in Nepal geschieht, könnte ein Vorgeschmack auf die großen klimabedingten Migrationsbewegungen von morgen sein. Die Berge schweigen, doch das schmelzende Eis sendet uns eine klare Botschaft. Wenn wir nicht handeln, könnten eines Tages nur noch stille Täler zurückbleiben. Denn der Klimawandel bedeutet nicht nur steigende Temperaturen. Er kann auch bedeuten, dass ein Fluss seinen Lauf verändert, dass ein Haus verlassen werden muss oder dass ein Mensch nie wieder an den Ort zurückkehren kann, an dem er geboren wurde. Die Berge schweigen, doch die schmelzenden Gletscher senden uns eine unmissverständliche Botschaft. Wenn wir heute nicht handeln, werden morgen nicht nur stille Täler zurückbleiben, sondern auch verlassene Leben.

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Im Studio in Ankara begrüßt Sie Gültekin Alkoyak. Sie empfangen unsere Morgensendung über den Satelliten Türksat 4a, unsere Mittagssendung im 19-Meter-Band auf 15.350 kHz und unsere Abendsendung im 31-Meter-Band auf 9.840 kHz. In unserer einstündigen Sendung bringen wir nach den Nachrichten die Wiederholung unserer Sendereihen Gaza zwischen Hunger und Würde, Persönlichkeit der türkischen Welt und Thema des Tages. Danach geht es mit Musik weiter.

0: Und nun die Nachrichten. Zwei israelische Soldaten sind bei der Explosion einer israelischen Drohne im Gazastreifen getötet worden. Die Drohne sei nahe einem Vorposten der Armee in dem Palästinensergebiet abgestürzt, sagte ein Militärvertreter, der anonym bleiben wollte, am Freitag der Nachrichtenagentur AFP. Die beiden Soldaten hätten sich der Drohne genähert, die dann explodiert sei. Sie seien in einem Krankenhaus ihren schweren Verletzungen erlegen. Israel hatte nach dem Vergeltungsschlag der Widerstandsorganisation Hamas am 7. Oktober 2023 einen Vernichtungskrieg in Gaza gestartet. Viele Experten und Menschenrechtsorganisationen stufen diesen als Genozid ein. Am 10. Oktober 2025 trat eine Waffenruhe auf Grundlage des US-Friedensplans in Kraft, die jedoch immer wieder von Israel gebrochen wird. Nach Angaben des Gesundheitsministeriums in Gaza wurden während der Waffenruhe mindestens 1059 Palästinenser getötet. Demnach tötete Israel seit Oktober 2023 mehr als 73.070 Menschen in Gaza und verletzte mindestens 173.537 weitere. Nach palästinensischen Angaben wurden seit November vergangenen Jahres mehr als 830 Leichen aus den Trümmern geborgen. Iran wertet die Äußerung von NATO-Generalsekretär Mark Rutte als Eingeständnis einer europäischen Beteiligung am Krieg gegen Iran. Der Sprecher des iranischen Außenministeriums Ismail Bekai erklärte auf der Social-Media-Plattform X, Rüttes Aussagen seien ein Geständnis, dass Europa bewusst an den Angriffen auf Iran beteiligt sei. Die Mitgliedstaaten der Europäischen Union und der NATO müssten wegen der Angriffe der USA und Israels auf Iran zur Rechenschaft gezogen werden, so Bekai. Zudem forderte er, die Rolle der europäischen Länder bei der Unterstützung des Krieges zu überprüfen. Dabei müssten auch die gestiegenen Treibstoffpreise und die weiteren Folgen des Krieges berücksichtigt werden. Rutte hat dabei eine Podiumsdiskussion erklärt, seit Beginn der US-amerikanischen und israelischen Angriffe auf Iran am 28. Februar seien von Stützpunkten in Europa aus 5000 Einsätze geflogen worden. Der pakistanische Ministerpräsident Shahbaz Sharif hat angesichts der zunehmenden Konflikte im Nahen Osten für Diplomatie statt militärischer Konfrontation geworben. In seiner Rede vor der 81. UN-Generalversammlung in New York sagte Sharif, die seit Februar andauernden Kämpfe zwischen den USA und Iran hätten sich auf die gesamte Region ausgeweitet. Es gebe Tote, wirtschaftliche Schäden und erhebliche Störungen auf wichtigen Seewegen, insbesondere in der Straße von Hormuz. Sharif erinnerte daran, dass Pakistan versucht habe, die USA und Iran in Islamabad an einen Tisch zu bringen. Zwischen dem Lärm von Raketen und Waffen muss die Stimme der Diplomatie lauter und stärker sein, sagte er. Die Meerengen von Hormuz und Bab al-Mandab bezeichnet Sharif als Lebensadern der Weltwirtschaft. Sie müssen offen bleiben und dürfen nicht zu Konfliktgebieten werden. Auch das gemeinsame Verteidigungsabkommen zwischen Saudi-Arabien, Türkei und Pakistan erwähnte Sharif. Es richte sich gegen kein Land, sondern sei ein gemeinsames Bekenntnis zur Verteidigung, Stabilität und regionalen Frieden. Zur Palästinenserfrage sagte Sharif, eine gerechte und dauerhafte Lösung könne nur mit einem unabhängigen, souveränen und territorialen zusammenhängenden palästinensischen Staat erreicht werden. Die anhaltenden israelischen Angriffe auf Libanon und Syrien müssten sofort beendet werden. Mit Blick auf Indien erklärte Sharif, Pakistan habe sein Recht auf Selbstverteidigung ausgeübt zur Aussetzung des Indus-Wasservertrags durch Indien, sagte er. Dafür gäbe es keine rechtliche Grundlage. Wasser dürfe nicht als Waffe eingesetzt werden. Jeder Versuch, den Pakistan zustehenden Wasseranteil zu stoppen, zu blockieren oder umzuleiten, werde Pakistan als Kriegshandlung betrachten.
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0: UN-Flüchtlingshochkommissar Barham Salih hat den UN-Sicherheitsrat in New York über die weltweite Flüchtlingssituation informiert. Nach seinen Angaben sind

Weltweit mehr als 117 Millionen Menschen aufgrund von Konflikten, Gewaltverfolgung und anderen Bedrohungen ihrer Sicherheit vertrieben worden. Salih wies darauf hin, dass die Zahl der Konflikte zunimmt und die Auseinandersetzungen zugleich länger andauern. Politische Lösungen blieben vielfach aus. Millionen Menschen, die ihre Heimat zunächst nur vorübergehend verlassen hätten, seien deshalb jahrelang oder sogar über Generationen hinweg vertrieben, sagte Salih. Dies sei nicht nur eine humanitäre Frage, betonte der UN-Flüchtlingshochkommissar. Es gehe grundsätzlich auch um eine Herausforderung für den internationalen Frieden und die Sicherheit. In Şanlıurfa findet im Rahmen des Technofest Südostanatoliens die Weltmeisterschaft der Drohnenpiloten statt. Ab dem 1. Oktober treten 32 Piloten aus 32 Ländern mit selbstentwickelten und montierten Hochgeschwindigkeits-VFP-Drohnen gegeneinander an. Auf einem anspruchsvollen Parcours kommt es vor allem auf Geschwindigkeit, Reaktionsvermögen und präzise Steuerung an. Zuvor kämpfen 16 qualifizierte türkische Piloten am 30. September um den Sieg bei der nationalen Drohnenmeisterschaft. Der Gewinner wird Türkei bei der Weltmeisterschaft vertreten. Das vom türkischen Unternehmen für Verteidigungstechnologien und Ingenieurwesen organisierte Turnier dauert 4 Tage. Das Unternehmen präsentiert beim Technofest außerdem verschiedene türkische Verteidigungstechnologien, darunter Modelle der Fregatte TCG Istanbul, des U-Boots STM 500 sowie der unbemannten Luftfahrzeuge Cargo und Togam. Mit verschiedenen Aktivitäten sollen bei dem Festival zudem Kinder und Jugendliche für Technik und Ingenieurberufe begeistert werden. Der Weg für die Wiedereinführung des sogenannten Tankrabatts zum 1. Oktober ist frei. Der Bundesrat hat den am Vormittag gefassten Beschluss des Bundestages passieren lassen. Die Erwartung ist, dass die Mineralkonzerne die Preissenkung an die Autofahrer weitergeben. Der Gesetzentwurf der Bundesregierung sieht vor, die Energiesteuern auf Diesel und Benzin von Oktober bis Dezember um etwa 14% pro Liter zu senken. Einschließlich der Mehrwertsteuer entspricht einer Entlastung von rund 17 Cent. Im Bundestag stimmten 434 Abgeordnete für den Tankrabatt, 128 dagegen. Es gab keine Enthaltungen. Bei einer umfassenden Suche mit Chinas riesigem Radioteleskop FARS haben Wissenschaftler ein mysteriöses Signal entdeckt, das möglicherweise auf eine außerirdische Zivilisation hindeuten könnte. Forscher suchen weiter nach technologischen Spuren, die von intelligenten außerirdischem Leben hinterlassen worden sein könnten. Für die aktuelle Untersuchung wurden mit dem chinesischen Radioteleskop FARS insgesamt 33 vielversprechende Planetensysteme detailliert untersucht. Dabei suchten die Wissenschaftler gezielt nach schmalbandigen und möglicherweise künstlichen Radiosignalen, die nicht durch natürlich kosmische Prozesse entstehen dürfen. Die meisten Beobachtungen blieben ohne Ergebnis. Ein Signal aus Richtung des roten Zwergsterns K2-155 rund 238 Lichtjahre von der Erde entfernt, weckte jedoch das Interesse der Forscher. Mithilfe neuer Verfahren des maschinellen Lernens und Methoden zur Störsignalfilterung konnten zahlreiche von der Erde stammende Signale herausgefiltert werden. Offen zugängliche KI-Bots haben offenbar Sicherheitsvorkehrungen umgangen und sich Zugang zu den Systemen von Dutzenden Institutionen verschafft, darunter auch zur US-Börsenaufsicht SEC. OpenAI räumt ein, dass autonom arbeitende KI-Agenten beim Zugriff auf öffentlich zugängliche Informationen die Sicherheitsmaßnahmen einiger Webseiten umgangen haben. Betroffen seien neben der US-Börsenaufsicht SEC unter anderem das US-Zensusbüro und das Bildungsministerium sowie Dutzende weitere Organisationen weltweit. Untersuchungen zufolge nutzten die KI-Agenten spezielle Werkzeuge, die normalerweise Entwicklern vorbehalten sind, um auf Daten des Zensusbüros zuzugreifen. Die Vorfälle beschränken sich nicht auf die Datenerfassung. Einige von der SEC abgerufene Informationen wurden offenbar ohne Genehmigung auf einer anderen Webseite veröffentlicht. Außerdem wurden 53 Fälle registriert, in denen Bilddaten von Nutzern versehentlich an Dritte weitergegeben wurden. OpenAI erklärte, diese Datenlecks hätten sich ereignet, bevor neue Schutzmaßnahmen eingeführt worden seien. Das Unternehmen arbeitet daran, die betroffenen Bilder entfernen zu lassen. Nachdem im Juli eine Gruppe von KI-Agenten unbefugt auf die Plattform Hugging Face zugegriffen hatte, vertiefte OpenAI seine Untersuchung. Die Vorfälle verstärken die Sorgen über mögliche Risiken autonom arbeitender KI-Systeme. Experten

Experten fordern deshalb Maßnahmen auf internationaler Ebene. OpenAI kündigt an, entsprechend den Datenschutzanforderungen der betroffenen Institutionen weitere Einzelheiten zu veröffentlichen. Meine Damen und Herren, von der Stimme von Türkiye hörten Sie die Nachrichten. Meine Damen und Herren, musikalisch geht es weiter. Zunächst hören Sie Levent Yüksel Sultan, danach geht es mit Manga Dursun Zaman weiter.

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1: In der letzten Folge unserer Programmreihe zwischen Hunger und Würde werden wir über Palästina sprechen. In den vorherigen Folgen haben wir über diejenigen gesprochen, die die Geschichte Palästinas geprägt und niedergeschrieben haben. Heute richten wir unseren Blick auf die führenden Persönlichkeiten, die sich um diese Geschichte versammeln und eine gemeinsame geistige Grundlage formen. Die Geschichte der Menschheit ist, da sie eine dem Menschen ähnliche Wissenschaft ist, nicht nur eine reine Darstellung von Kriegen. Geschichte umfasst ebenso Physik, Chemie, Mathematik und die Sozialwissenschaften. Wie ich bereits sagte, die Entstehung und das Niederschreiben der Geschichte geschehen gleichzeitig. Das, was sich verzögert, ist die Bildung eines gemeinsamen Ideenfundaments. Es gibt in der Menschheitsgeschichte noch immer Ereignisse, die ihr Geheimnis bewahren und dieses gemeinsame Verständnis herausfordern. Lassen Sie uns eines dieser geheimnisvollen Elemente betrachten: den Stab. Datum etwa 1250 bis 1290 vor Christus. Der Prophet Moses steht am Ufer des Roten Meeres. Mit seinem Stab berührt er das aufgewühlte Wasser. Und ein Ereignis tritt ein, vor dem die menschliche Vernunft bis heute an ihre Grenzen stößt. Während die Logik weiterhin nach wissenschaftlichen Erklärungen sucht, hat die innere Einsicht die daraus gezogenen Lehren seit Jahrhunderten verinnerlicht. Die Menschheit hat die Teilung des Meeres durch Moses Stab als klare Grenze verstanden. Zwischen Unterdrücker und Unterdrückten, zwischen Recht und Unrecht. Menschen können die Seiten wechseln, doch die Regeln dieser Trennlinie ändert sich nie. Der Unterdrückte von gestern kann zum Unterdrücker von heute werden, doch der Stab bleibt in den Händen dessen, der für Gerechtigkeit steht. Wer ist also der Moses unserer Zeit? Und wer sind die Unterdrückten von heute? Datum 17.09.2024, Ort Rafah, die südlichste Stadt Gazas. Eine Person geht durch die Trümmer mit einem Tuch bedeckt in der Hand, ein Stock, in den sie in ihren letzten Momenten auf eine israelische Drohne wirft. Hamas Führer Yahya Sinwar. 15 Monate lang suchte ihn die israelische Armee. Es wurde behauptet, er verstecke sich in Tunneln, verlasse Gaza nicht oder halte sich unter Geiseln verborgen. Doch sein Tod zeigte ein anderes Bild. Er befand sich an der Front. In den letzten von einer Drohne aufgenommenen und veröffentlichten Bildern sitzt Sinwar verwundet auf einem Sessel und wirft den Stock in seiner Hand auf die Drohne. Diese Bilder brachten viele Menschen weltweit zum Nachdenken und führten dazu, dass mehr Menschen Hamas nicht als Terrororganisation, sondern als Widerstandsbewegung betrachten. Doch diese Sichtweise wurde schon früher von bestimmten Stimmen vertreten. Datum 7. Oktober 2023. Während Israel und seine Verbündeten versuchten, Hamas als Terrororganisation darzustellen, erhob sich eine Stimme und sagte, Hamas ist keine Terrororganisation, sondern eine Widerstandsbewegung. Diese Stimme gehörte dem türkischen Präsidenten Recep Tayyip Erdogan. Als europäische Länder um die Unterstützung Israels konkurrierten, erhob sich eine weitere Stimme. Die Geschichte wird uns richten und ihr Urteil wird sowohl jene, die diese Grausamkeit begehen, als auch jene, die schweigen, hart treffen. Diese Worte stammen vom spanischen Ministerpräsidenten Pedro Sanchez. Während im UN-Sicherheitsrat Entscheidungen blockiert wurden und Palästinenser ohne Unterschied zwischen Frauen und Kindern getötet wurden, erklang eine weitere Stimme. Der kolumbianische Präsident Gustavo Petro sagte, es gibt keine überlegene Rasse, es gibt kein auserwähltes Volk Gottes, weder Amerika noch Israel sind auserwählt, das auserwählte Volk Gottes ist die gesamte Menschheit. Eine weitere Stimme ging über Worte hinaus und handelte. Südafrika reichte beim Internationalen Gerichtshof Klage ein und erklärte, Israel habe mit Tötung, schweren körperlichen und psychischen Schäden sowie der Zerstörung von Lebensbedingungen Handlungen begangen, die als Völkermord einzustufen seien. Nun werfen wir einen Blick auf den außergewöhnlichen Mut gewöhnlicher Menschen. Datum 6. September 2024. Wir müssen mehr tun. Diese Worte gehören der türkischen Aktivistin Ayşenur Ezgi, die von israelischen Soldaten getötet wurde. Sie hatte an Protesten gegen Besatzung in der Stadt Nablus im Westjordanland teilgenommen. Kurz vor ihrem Tod sagte sie zu ihren Freunden, wir müssen mehr tun. Yusuke Furusawa, ein japanischer Aktivist. Seit Beginn der Ereignisse protestiert er allein in Tokio mit dem Slogan »Stopp den Völkermord, befreit Palästina«. Er kritisiert die mangelnde Reaktion der japanischen Öffentlichkeit und Regierung und betont die Bedeutung internationalen Rechts und menschlicher Würde. Datum 28. Februar 2024. Aaron Bushnell: Ich werde mich nicht länger am Völkermord beteiligen. Er setzte sich vor der israelischen Botschaft in Washington selbst in Brand, um gegen die Geschehnisse zu protestieren. In einem Video erklärt er, dass sein Handeln im Vergleich zu dem Leid der Palästinenser nicht extrem sei. Was ist also die Grundlage, auf der all diese Stimmen handeln? Eine Politik der gezielten Zerstörung trifft selbst die verletzlichsten Mitglieder einer Gesellschaft, die Kinder. Die Ideologie Palästinas ist eine Ideologie der Menschlichkeit, Gleichheit, Gerechtigkeit, Freiheit und Heimat. Palästina ist kein abstraktes Gebiet auf Karten, sondern ein Land geprägt von Erinnerung, Opfer und Zugehörigkeit. Das palästinensische Volk ist kein zufällig zusammengewürfeltes Kollektiv, sondern eine Gesellschaft mit Kultur, Kunst und Identität. Ihre Bildung, Moral, Geduld und ihr Mut zeigen eine Stärke, die die heutige Welt dringend braucht. Wenn eine Gesellschaft diese Werte verkörpert, dann hat sie auch ein Recht auf Freiheit. Vergessen wir nicht: Palästina ist nicht nur die Ehre der Palästinenser, sondern auch das Gewissen der gesamten Welt. Seit 1948 steht nicht nur ihre Würde, sondern auch das moralische Gewissen der Menschheit auf dem Prüfstand. Gaza, seit 2007 unter Blockade, ist zu einem Symbol für das Recht auf Freiheit geworden. Deshalb kämpfen Menschen weltweit, unabhängig von Religion, Sprache oder Herkunft, für ein Ende dieser Situation. Heute sollte die Welt einen gemeinsamen Satz haben: Die Welt ist größer als 5. Denn solange wir zögern, auf der Seite des Rechts zu stehen, werden Ungerechtigkeiten fortbestehen. Solange wir Entscheidungen wenigen Mächten überlassen, wird Gerechtigkeit unerreichbar bleiben. Und solange internationale Gerichte keine Durchsetzungskraft haben, werden Täter ungestraft bleiben. Auf Wiederhören.
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1: Willkommen zu einer neuen Folge unserer Sendereihe Persönlichkeiten der türkischen Welt. In der heutigen Folge geht es um das Thema Die sieben schönen Männer und Mehmet Akif İnan. Sie hören eine Bewertung des Experten für internationale Beziehungen, Dr. Cemil Doğaç İpek. Mehmet Akif İnan gehört zu den Persönlichkeiten der türkischen Literatur, an die man sich nicht nur wegen seiner Gedichte, sondern auch wegen des literarischen Umfelds erinnern sollte, zu dessen Entstehung und Entwicklung er beigetragen hat. Diese herausragende Persönlichkeit, die zu den sieben schönen Männern zählt, brachte die Möglichkeiten unserer nationalen Kultur mit den Fragen seiner Zeit zusammen. Das Dichten, Schreiben und Unterrichten waren in seinem Leben miteinander verbundene Tätigkeiten, die sich gegenseitig bereicherten. Wenn wir seine Werke näher betrachten, begegnen wir einem Intellektuellen, der auf den Reichtum der türkischen Sprache vertraute und sich der Verantwortung gegenüber dem zivilisatorischen Erbe seines Volkes bewusst war. İnan wurde am 12. Juli 1940 in Urfa geboren und verbrachte seine ersten Schuljahre im kulturellen Umfeld dieser Stadt. Seine Gymnasialausbildung schloss er in Maraş ab. 1972 absolvierte er das Studium der türkischen Sprache und Literatur an der Fakultät für Sprache, Geschichte und Geografie der Universität Ankara. Der Weg von der traditionellen poetischen Kultur Urfas über das lebendige literarische Umfeld von Maraş bis hin zum geistigen Leben Ankaras schuf einen fruchtbaren Boden für die Entwicklung seiner Kunst. Die Freundschaften, die er während seiner Jahre in Maraş mit Cahit Zarifoğlu, Erdem Bayazıt, Rasim Özdenören und Alaaddin Özdenören schloss, besitzen in der Geschichte unserer Literatur einen besonderen Stellenwert. Dieses Umfeld, in dem auch Nuri Pakdil einen prägenden Einfluss ausübte, war ein Treffpunkt, an dem Lesen und Schreiben zu einer gemeinsamen Begeisterung wurden. Auch die Gedanken von Necip Fazıl Kısakürek und Sezai Karakoç hinterließen wichtige Spuren in İnan's geistiger und literarischer Entwicklung. Das Klima der Freundschaft, an das wir heute denken, wenn von den sieben schönen Männern die Rede ist, gehört zu den wichtigsten Schlüsseln zum Verständnis von İnan's Leben. Jeder dieser Persönlichkeiten entwickelte seinen eigenen Stil und begleitete zugleich den literarischen Weg der anderen. Meiner Ansicht nach liegt die wertvolle Lehre, die dieses Miteinander jungen Menschen vermittelt, darin, dass sich Denken und Kunst in Freundschaft entwickeln können. Mehmet Akif İnan innerhalb dieser Gemeinschaft zu würdigen, bedeutet zugleich an das gemeinsame Bemühen einer Generation zu erinnern, die sich für die türkische Literatur eingesetzt hat. İnan gehörte 1969 gemeinsam mit Nuri Pakdil, Rasim Özdenören und Erdem Bayazıt zu den Gründern der Zeitschrift Edebiyat. 1976 war er zudem einer der Gründer der Zeitschrift Mavera. Diese Zeitschriften, die Gedichte, Erzählungen und Essays veröffentlichten, ermöglichten es neuen literarischen Stimmen, ihre Leser zu erreichen. Wenn wir İnan's Beitrag zu unserer Literatur bewerten, sollten wir neben seinen Werken auch diese verlegerische Arbeit berücksichtigen. Denn der Fortbestand eines literarischen Umfelds wird nicht nur durch das Schreiben, sondern auch durch das Veröffentlichen ermöglicht. Hicret, das 1974 veröffentlicht wurde, und Tenha Sözler, das 1991 die Leser erreichte, gehören zu den grundlegenden Büchern seiner poetischen Welt. İnan griff auf das Erbe der klassischen osmanischen Dichtung und der Volksdichtung zurück und verband es mit den Ausdrucksmöglichkeiten der modernen Lyrik. Er nutzte das Silbenmaß und die Form des Zweizeilers, die Stimme der traditionellen Dichtung gestaltete er innerhalb seiner eigenen Sensibilität neu. Liebe, Sehnsucht und die innere Welt des Menschen gewinnen in seinen Gedichten durch Glauben und sufische Anklänge an Tiefe. Diese Entscheidung zeigt, welche Bedeutung die Beziehung der türkischen Dichtung zu ihrer Vergangenheit besitzt. Für İnan bedeutete die Nutzung der alten Literatur zugleich die Zivilisationswelt zu verstehen, in der diese Literatur entstanden war. Betrachtet man seine Gedichte aus dieser Perspektive, wird deutlich, dass Form und Gedanke gemeinsam behandelt werden. Die Harmonie, die die türkische Sprache über Jahrhunderte hinweg entwickelt hat, bietet die Möglichkeit, die Gefühle des modernen Menschen auszudrücken. Eine der Eigenschaften, die Inans literarischen Wert bestimmen, ist sein beharrliches Bemühen, diese Möglichkeit in seiner eigenen Dichtung zu erforschen. Seine Essaybände Edebiyat ve Medeniyet Üzerine und Din ve Uygarlık sind wichtige Referenzwerke für alle, die seine Gedankenwelt kennenlernen möchten. In seinem Ansatz, der die islamische Zivilisation in den Mittelpunkt stellt, steht die Literatur in Beziehung zu den Glaubensvorstellungen und der historischen Erfahrung der Gesellschaft. Auch seine Einwände gegen die kulturelle Entfremdung speisen sich aus diesem Verständnis. Er war überzeugt, dass ein Intellektueller, der seine eigenen Kulturen, Quellen kennt, fundierte Urteile über die Zeit, in der er lebt, fällen kann. Wenn wir heute über die Suche nach Originalität in unserem kulturellen Leben sprechen, sollten wir zu der von Inan angestoßenen Diskussion zurückkehren. Was die Literatur eines Volkes stark macht, ist seine Fähigkeit, in der eigenen Sprache zu denken und der Welt etwas zu sagen zu haben. Das Kennenlernen unserer alten Dichtung kann den Ausdrucksspielraum jüngerer Schriftsteller erweitern. Inans Werke bieten in dieser Hinsicht eine lehrreiche Lektüre. Die Stimme, nach der er suchte, lässt den Leser sowohl die Spuren der Vergangenheit als auch die seelischen Suchbewegungen seiner

eigenen Zeit wahrnehmen. Vertrauen in unsere Kultur gewinnt erst durch einen solchen anspruchsvollen Prozess des Kennenlernens und Schaffens seine Bedeutung. Seine Tätigkeit als Direktor im Zentralbüro der Türk Ocakları zwischen 1964 und 1969 sowie die Veröffentlichung seiner Beiträge in Türk Yurdu gehören ebenfalls zu den Aspekten seines Lebens, an die man sich aufmerksam erinnern sollte. Diese Aufgaben zeigen seine konkreten Beziehungen zu den Kreisen der nationalen Kultur. Einer der Aspekte, die ihn als Vermächtnis wertvoll machen, ist sein Einsatz für die Sprache unseres Volkes und für die kulturelle Kontinuität. Die Lektüre seiner Werke hilft uns, die unterschiedlichen literarischen Stimmen dieses kulturellen Erbes kennenzulernen. Eines der Werke, durch die ihn an einen festen Platz im Gedächtnis breiter Bevölkerungsschichten erlangte, ist sein Gedicht Mescid-i Aksa. Die Verse »Ich sah die Al-Aqsa-Moschee in meinem Traum, sie war wie ein Kind und weinte« vermitteln den Schmerz Jerusalems in eindringlicher Weise an das menschliche Herz. Die Bezeichnung »Dichter Jerusalems« steht in Verbindung mit diesem Werk. Das Bild des weinenden Kindes fordert den Leser dazu auf, das Unrecht zu empfinden, das einer Stadt widerfahren ist, und bringt eine scheinbar weit entfernte Region dem eigenen Gewissen näher. Die Sensibilität dieses Gedichts können wir im Zusammenhang mit der Verantwortung lesen, die unser Volk im Laufe seiner Geschichte für Gerechtigkeit und den Schutz der Unterdrückten getragen hat. Jerusalem ist in Inans Dichtung ein Ort des gemeinsamen Gedächtnisses und des Gefühls der Brüderlichkeit. Die Wirkung des Gedichts entsteht auch dadurch, dass es den Schmerz mit menschlicher Nähe vermittelt. So erkennen wir, welchen Beitrag Literatur dazu leisten kann, das gesellschaftliche Gewissen lebendig zu halten. Auch seine Tätigkeit als Lehrer nahm in seinem Leben einen wichtigen Platz ein. Er arbeitete am Uşak İmam Hatip Gymnasium, am Gazi Erziehungsinstitut und am Ankara Ferngymnasium. Darüber hinaus initiierte er 1992 die Gründung von Eğitim Bilsen und 1995 die Gründung von Memursen und übernahm jeweils den Vorsitz. Sein Interesse an den Anliegen von Beschäftigten im Bildungswesen und im öffentlichen Dienst kann als eine Entscheidung verstanden werden, die die Verbindung zwischen seinem Leben und seinen Gedanken zeigt. Sein Verantwortungsbewusstsein, das auch in seinen Schriften zum Ausdruck kommt, übertrug er ebenso auf seine gesellschaftliche Arbeit. Dass er 1995 beim Internationalen Türkischen Poesiefestival in Aşgabat mit dem Mahtumkuli Lyrikpreis ausgezeichnet wurde, ist auch im Hinblick auf die türkische Welt von besonderer Bedeutung. Diese Auszeichnung zeigt, dass seine Kunst auch außerhalb der Türkis in türkischsprachigen Kulturkreisen Anerkennung fand. Wenn wir über die Nähe nachdenken, die unsere gemeinsame Sprache durch Dichter schafft, sollten wir ihn dann auch unter diesem Gesichtspunkt erwähnen. Mehmet Akif İnan, der am 6. Januar 2000 in Urfa verstarb, am sinnvollsten zu gedenken, bedeutet, seine Bücher neuen Lesern zugänglich zu machen. Wenn diese Gedichte in unseren Schulen gelesen und seine Essays in unseren Bibliotheken diskutiert werden, wird sein hinterlassenes Vermächtnis lebendig bleiben. Diese bedeutende Persönlichkeit der sieben schönen Männer hat durch ihre Werke gezeigt, dass sich die türkische Literatur entwickeln kann, indem sie sich aus der Tradition speist. Wir erinnern uns mit Dankbarkeit und Anerkennung an seinen Einsatz für die türkische Sprache, unsere nationale Kultur und die Würde des Menschen. Sie hörten die Bewertung des Experten für internationale Beziehungen, Dr. Cemil Doğaç İpek.

Heute geht es um ein Thema, das Millionen Menschen weltweit betrifft: Klimaflüchtlinge. In vielen Teilen der Welt verschwinden Dörfer durch Dürre oder Überschwemmungen. Der Klimawandel macht Siedlungen, in denen Menschen seit Jahrhunderten leben, unbewohnbar und zwingt sie zur Flucht. Doch wohin geht man, wenn das Land, auf dem schon seit Generationen derselben Familie ihr Brot verdient haben, plötzlich sagt, ihr könnt hier nicht mehr leben? Und was, wenn nicht ein Krieg, eine Wirtschaftskrise oder ein politischer Konflikt zur Flucht zwingt, sondern ein Gletscher, der jeden Tag ein Stück weiter schmilzt? Im Himalaya, einem der sogenannten Wassertürme der Welt, schmelzen die Gletscher. Flüsse, die einst Leben spendeten, können innerhalb weniger Minuten zu einer tödlichen Gefahr werden und ganze Dörfer überfluten. Was bleibt Millionen Menschen, wenn das Wasser ihre Heimat verlässt? Die jüngsten Gletscherseeausbrüche, sogenannte Gloffs, und Sturzfluten in Nepal haben weltweit Aufmerksamkeit erregt. Sie erzählen die Geschichten von Menschen, die ihre über Jahre mit großem Einsatz aufgebauten Häuser und Dörfer innerhalb einer einzigen Nacht verloren haben. Nepal gehört zu den Ländern, die nur sehr wenig zum weltweiten Ausstoß von Treibhausgasen beitragen, gleichzeitig aber besonders stark unter den Folgen der Klimakrise, darunter Wasser- und Migrationskatastrophen, leiden. Ein Blick auf die Ursachen der Überschwemmungen zeigt, die Gefahren im Himalaya entstehen nicht plötzlich. Sie sind vielmehr das Ergebnis langfristiger klimatischer Veränderungen und physischer Veränderungen im empfindlichen Bergökosystem. In den Hochgebirgsregionen taut der Permafrost auf, der seit Jahrtausenden Fels und Eismassen miteinander verbunden hat. Wissenschaftler weisen darauf hin, dass das Auftauen dieser gefrorenen Schichten Berghänge und Gletscherbereiche destabilisieren kann. Dadurch steigt unter anderem das Risiko von Steinschlägen und Erdrutschen. Gleichzeitig kann sich in Gletscherseen, die durch den Rückzug der Gletscher entstehen und größer werden, immer mehr Wasser ansammeln. Wird ein natürlicher Damm beschädigt, können innerhalb kürzester Zeit Millionen Kubikmeter Wasser in tiefere gelegene Täler strömen. In den Wochen und Monaten vor solchen Katastrophen wurden teilweise ungewöhnliche Bewegungen von Gletschern in großer Höhe beobachtet. Satellitendaten zeigen beispielsweise, dass die Geschwindigkeit von Gletscherbewegungen mit zunehmender Eisschmelze ansteigen kann. Auch Schmelzwasser und Schlamm können sich durch die hohe Sedimentkonzentration deutlich braun verfärben. An diesem Punkt stellt sich die entscheidende Frage: Was können wir tun, um Menschen vor solchen Katastrophen zu schützen? Auch wenn sich ein Gletscherseeausbruch plötzlich ereignen kann, lassen sich bestimmte Veränderungen im Vorfeld beobachten. Die entscheidende Frage lautet deshalb: Wie können diese Informationen genutzt werden, um die Folgen einer Katastrophe zu begrenzen? Eine Möglichkeit sind gemeindebasierende Frühwarnsysteme. Dabei überwachen freiwillige oder einfache Sensoren Veränderungen des Wasserstands in höher gelegenen Einzugsgebieten. Bei einer Gefahr können Siedlungen in tiefer gelegenen Tälern über Sirenen, Lautsprecher oder SMS innerhalb weniger Minuten gewarnt werden. In den vergangenen Jahren wurden zudem automatische Messstationen aufgebaut, die meteorologische Daten und plötzliche Veränderungen des Wasserstands überwachen. Die steile und schwer zugängliche Landschaft des Himalayas erschwert jedoch eine flächendeckende Überwachung. Besonders in abgelegenen und engen Tälern ist eine lückenlose Echtzeitüberwachung nicht immer möglich. Technologie und lokales Wissen sind deshalb keine Gegensätze, sondern können sich ergänzen. Wo ein Sensor nicht funktioniert, kann die Beobachtung durch Menschen entscheidend sein. Und wenn Kommunikationsnetze ausfallen, können traditionelle Warnmethoden Leben retten. Doch was können Menschen tun, wenn trotz aller Vorsorgemaßnahmen eine Katastrophe unmittelbar bevorsteht? Bei Gletscherseeausbrüchen, bei denen Sekunden entscheidend sein können, sollten Bewohner gefährdeter Siedlungen in Talsohlen bei ersten Anzeichen einer Gefahr oder beim Auslösen von Frühwarnsirenen unverzüglich höher gelegene und sichere Gebiete aufsuchen. Falls moderne Kommunikationswege ausfallen, können alternative Warnmethoden wie Rufe, Pfeifen
oder Lautsprechersysteme an Berghängen genutzt werden, um Menschen in benachbarten und höher gelegenen Siedlungen zu alarmieren. Werden Straßen und Brücken zerstört, müssen für abgeschnittene Gebiete, soweit möglich, provisorische Übergänge oder Hängebrücken errichtet werden. Verletzte und eingeschlossene Menschen sollten so schnell wie möglich erreicht werden. Bis professionelle Rettungskräfte eintreffen, können lokale Gemeinschaften gemeinsam erste Such-

Dörfer, die unmittelbar an Flussläufen liegen und besonders stark von Überschwemmungen betroffen sind, sollten staatlich unterstützte, sichere Siedlungsgebiete in höher gelegenen Regionen geschaffen werden. Eine freiwillige und sichere Umsiedlung kann dabei gefördert werden, ohne die kulturellen Bindungen der Menschen an ihre Heimat zu zerstören. Denn Klimamigration bedeutet nicht nur, ein Haus zu verlassen. Sie kann auch bedeuten, einen Beruf, eine Lebensweise, über Generationen weitergegebene Traditionen und das gemeinsame Gedächtnis einer Gemeinschaft zurückzulassen. Jede Eismasse, die von den Gipfeln des Himalayas schmilzt oder abbricht, steht nicht nur für das Verschwinden eines fernen Gletschers. Sie kann auch ein Zeichen für den Verlust einer jahrtausendalten Kultur, einer Geschichte sein, die eng mit dem Wasser verbunden ist. Was heute in Nepal geschieht, könnte ein Vorgeschmack auf die großen klimabedingten Migrationsbewegungen von morgen sein. Die Berge schweigen, doch das schmelzende Eis sendet uns eine klare Botschaft. Wenn wir nicht handeln, könnten eines Tages nur noch stille Täler zurückbleiben. Denn der Klimawandel bedeutet nicht nur steigende Temperaturen. Er kann auch bedeuten, dass ein Fluss seinen Lauf verändert, dass ein Haus verlassen werden muss oder dass ein Mensch nie wieder an den Ort zurückkehren kann, an dem er geboren wurde. Die Berge schweigen. Doch die schmelzenden Gletscher senden uns eine unmissverständliche Botschaft. Wenn wir heute nicht handeln, werden morgen nicht nur stille Täler zurückbleiben, sondern auch verlassene Leben.